0: heiße Sonderkulanz an. Die hohen Temperaturen seien eine große Belastung für die Bahn, teilte der Konzern mit.
1: Die Weichen und die Technik könnten durch Hitze und Sonne beschädigt werden, heißt es von der Deutschen Bahn. Außerdem steige einerseits die Gefahr für Böschungsbrände, andererseits hat der Deutsche Wetterdienst ja auch schon Unwetter angekündigt. Die Bahn sei darauf gut vorbereitet, trotzdem könne es zu Beeinträchtigungen kommen. Deswegen können Fahrgäste Tickets für Fernreisen kostenlos stornieren. Voraussetzung ist, dass das Ticket bis zum 23. Juni gebucht wurde und die Reise bis zum 30. Juni stattfinden sollte. Diese Tickets können online oder im Reisezentrum storniert werden. Fiona Reinhardt, Nachrichtenredaktion.
0: Der US-Elektroautobauer Tesla will seine Produktion im Werk Grünheide bei Berlin stärker hochfahren. Das Unternehmen teilte mit, weitere 1.000 Beschäftigte einzustellen und ab Oktober die Produktion auf 7.500 Fahrzeuge pro Woche zu steigern. Im April hatte Tesla bereits die Einstellung von 1.900 Mitarbeitern angekündigt.
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3: Auf der A81 von Singen Richtung Stuttgart zwischen Empfingen und Horb am Neckar liegen Fahrzeugteile auf allen Fahrstreifen im Baustellenbereich. Die Unfallaufnahme läuft, daher plant hier etwas mehr Zeit ein. Im Bereich Heilbronn Richtung Würzburg am Kreuz Weinsberg auf der Überleitung zur A6 Richtung Nürnberg ist ein totes Tier auf der Fahrbahn. Und in Michelbach sind die Gaggenauer Straße bis zur Moosbronner Straße in beiden Richtungen gesperrt. Wer sich auskennt, fährt besser anders. Gute Fahrt!
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5: In Mannheim und der Rhein-Neckar-Region bleibt es klar und trocken. Die Luft fühlt sich warm an, denn eine frische Brise fehlt. Niederschläge sind nicht zu erwarten, während die Temperaturen nachts kaum abkühlen. In Leimen sind es derzeit 27 Grad. In Bietigheim-Bissingen erwarten euch 22 Grad und in Worms stehen die Thermometer bei 26 Grad. Schauer sind weit und breit nicht in Sicht. Alles bleibt entspannt.
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6: Ich bin Dirk Zeichler. Die deutsche Fußballnationalmannschaft hat ihr drittes Gruppenspiel bei der WM mit 1:2 gegen Ecuador verloren. Für die K.O.-Runde war die DFB-Auswahl bereits vor dem Anstoß als Gruppensieger qualifiziert. Die Elfenbeinküste folgt Deutschlands ins 16. Finale. Der Afrikameister von 2024 gewann gegen Curaçao mit 2:0. Nach dem verheerenden Erdbeben in Venezuela haben die Behörden bisher 188 Tote gezählt. Fachleute rechnen jedoch mit deutlich mehr Todesopfern. Auch Deutschland hat Hilfe angeboten.
7: Wir helfen, wir stehen an der Seite Venezuelas, sagt Kanzler Merz. Mehrere Transportflugzeuge der Bundeswehr, die stünden bereit, versichert der Verteidigungsminister. Und in der Tat, Material und Rettungsteams. Eigentlich wird alles gebraucht im Krisengebiet. Dort graben Menschen mit bloßen Händen weiter nach Verschütteten. Andere stehen vor Trümmerbergen dort, wo einmal ihr Zuhause war. Mancherorts gibt es weder Wasser noch Strom. Claudia Wächter, Nachrichtenredaktion.
6: Wer angesichts der erwarteten Hitze eine geplante Bahnreise nicht antreten will, kann diese jetzt kostenfrei stornieren. Die Deutsche Bahn bietet erstmals eine sogenannte Hitze-Sonderkulanz an. Die hohen Temperaturen seien eine große Belastung für die Bahn, teilte der Konzern mit.
8: Die Weichen und die Technik könnten durch Hitze und Sonne beschädigt werden, heißt es von der Deutschen Bahn. Außerdem steige einerseits die Gefahr für Böschungsbrände, andererseits hat der Deutsche Wetterdienst ja auch schon Unwetter angekündigt. Die Bahn sei darauf gut vorbereitet, trotzdem könne es zu Beeinträchtigungen kommen. Deswegen können Fahrgäste Tickets für Fernreisen kostenlos stornieren. Voraussetzung ist, dass das Ticket bis zum 23. Juni gebucht wurde und die Reise bis zum 30. Juni stattfinden sollte. Diese Tickets können online oder im Reisezentrum storniert werden. Fiona Reinhardt, Nachrichtenredaktion.
6: Der US-Elektroautobauer Tesla will seine Produktion im Werk Grünheide bei Berlin stärker hochfahren. Das Unternehmen teilte mit, weitere 1.000 Beschäftigte einzustellen und ab Oktober die Produktion auf 7.500 Fahrzeuge pro Woche zu steigern. Im April hatte Tesla bereits die Einstellung von 1.900 Mitarbeitern angekündigt.
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5: Achtung auf der Bundesstraße. 462 zwischen Rastatt Nord und Oberndorf. In beiden Richtungen ist ein Falschfahrer unterwegs. Bitte überholt nicht. Vorsicht auf beiden Fahrbahnen. Auf der Autobahn 81 von Heilbronn nach Würzburg liegt zwischen Kreuz Weinsberg und der Überleitung zur A6 Richtung Nürnberg ein totes Tier auf der Fahrbahn. Die Ortsdurchfahrt Michelbach von der Gaggenauer zur Moosbronner Straße ist komplett gesperrt. Wer sich auskennt, nimmt besser eine andere Strecke. Gute Fahrt!
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1: Schwül und warm bleibt es diese Nacht in Mannheim und der Rhein-Neckar-Region. Der Himmel ist überwiegend klar und es bleibt trocken. Eine Abkühlung ist nicht in Sicht. Die Temperaturen sinken nur langsam. Zum Morgen hin ändert sich wenig. Sonne dominiert weiter. In Wiesloch sind es 27 Grad, in Frankenthal 25 und in Klebronn 22. Der Wind bleibt vielerorts schwach.
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2: Ich bin Dirk Zeitler. Die deutsche Fußballnationalmannschaft hat ihr drittes Gruppenspiel bei der WM mit 1:2 gegen Ecuador verloren. Für die K.O.-Runde war die DFB-Auswahl bereits vor dem Anstoß als Gruppensieger qualifiziert.
3: Es ist ein Dämpfer zur richtigen Zeit und hoffentlich ein Weckruf. Mit der bisher schwächsten Turnierleistung beendet das deutsche Team die Gruppenphase, trotz der ganz frühen Führung durch Leroy Sané. Danach zeigt das deutsche Team viele Schwächen, wirkt fahrig und unkonzentriert. Der Siegtreffer nach rund 80 Minuten völlig verdient. Die Fans in den gelben Trikots rasten förmlich aus. Ecuador hat sich für die K.O.-Phase qualifiziert. Julian Nagelsmann muss jetzt die richtigen Lehren aus der Pleite ziehen, denn mit noch so einer Leistung dürfte er schnell vorbei sein mit dem Traum vom WM-Titel. Aus New York, Thomas Bremser.
2: Die Elfenbeinküste folgt Deutschland ins 16. Finale. Der Afrikameister von 2024 gewann gegen Curaçao mit 2:0. Auch die Niederlande haben als Gruppensieger die K.O.-Runde erreicht. Die Niederländer gewannen gegen Tunesien mit 3:1. Japan und Schweden haben sich durch einen 1:1 Unentschieden im direkten Duell ebenfalls für die K.O.-Runde qualifiziert. Nach den verheerenden Erdbeben in Venezuela haben die Behörden bisher 188 Tote gezählt. Fachleute rechnen jedoch mit deutlich mehr Todesopfern. Auch Deutschland hat Hilfe angeboten.
4: Wir helfen, wir stehen an der Seite Venezuelas, sagt Kanzler Merz. Mehrere Transportflugzeuge der Bundeswehr, die stünden bereit, versichert der Verteidigungsminister. Und in der Tat, Material und Rettungsteams. Eigentlich wird alles gebraucht im Krisengebiet. Dort graben Menschen mit bloßen Händen weiter nach Verschütteten. Andere stehen vor Trümmerbergen dort, wo einmal ihr Zuhause war. Mancherorts gibt es weder Wasser noch Strom. Claudia Wächter, Nachrichtenredaktion.
2: Die Deutsche Bahn setzt künftig auf mehr Verlässlichkeit statt auf ehrgeizige Versprechen. Nach Angaben des Konzerns stehen mit einer neuen Strategie betriebliche Qualität und wirtschaftliche Stabilität im Mittelpunkt. Eine Fernverkehrspünktlichkeit von mindestens 80% wird nun erst für die 2030er Jahre angestrebt.
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1: Achtet auf der A8 zwischen Karlsruhe und Stuttgart auf eine Sperrung wegen eines Unfalls. Zwischen Rutesheim und Leonberg West geht aktuell nichts voran. In Michelbach ist die Ortsdurchfahrt von der Gaggenauer Straße bis zur Moosbronner Straße in beiden Richtungen dicht. Wer sich auskennt, nutzt am besten eine Ausweichstrecke. Gute Fahrt!
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Jennifer Lopez und David Guetta. 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
2: Im Rhein-Neckar-Raum zeigt sich der Himmel am frühen Morgen meist klar, teils leicht bewölkt und es bleibt überall trocken. Die Temperaturen steigen im weiteren Tagesverlauf auf bis zu 40 Grad. Ein schwacher bis mäßiger Wind aus nordöstlicher Richtung weht weiterhin. Es gibt keine Gewittergefahr. In Edingen-Neckarhausen sind es derzeit 29 Grad, in Eppingen 24 und in Neustadt an der Weinstraße 25.
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3: Ich bin Dirk Zeichler. Die deutsche Fußballnationalmannschaft hat ihr drittes Gruppenspiel bei der WM mit 1:2 gegen Ecuador verloren. Für die K.O.-Runde war die DFB-Auswahl bereits vor dem Anstoß als Gruppensieger qualifiziert.
4: Es ist ein Dämpfer zur richtigen Zeit und hoffentlich ein Weckruf. Mit der bisher schwächsten Turnierleistung beendet das deutsche Team die Gruppenphase, trotz der ganz frühen Führung durch Leroy Sané. Danach zeigt das deutsche Team viele Schwächen, wirkt fahrig und unkonzentriert. Der Siegtreffer nach rund 80 Minuten völlig verdient. Die Fans in den gelben Trikots rasten förmlich aus. Ecuador hat sich für die K.O.-Phase qualifiziert. Julian Nagelsmann muss jetzt die richtigen Lehren aus der Pleite ziehen, denn mit noch so einer Leistung dürfte er schnell vorbei sein mit dem Traum vom WM-Titel. Aus New York, Thomas Bremser.
3: Die Elfenbeinküste folgt Deutschland ins 16. Finale. Der Afrikameister von 2024 gewann gegen Curaçao mit 2:0. Auch die Niederlande haben als Gruppensieger die K.O.-Runde erreicht. Die Niederländer gewannen gegen Tunesien mit 3:1. Japan und Schweden haben sich durch einen 1:1 Unentschieden im direkten Duell ebenfalls für die K.O.-Runde qualifiziert. Nach den verheerenden Erdbeben in Venezuela haben die Behörden bisher 188 Tote gezählt. Fachleute rechnen jedoch mit deutlich mehr Todesopfern. Auch Deutschland hat Hilfe angeboten.
5: Wir helfen, wir stehen an der Seite Venezuelas, sagt Kanzler Merz. Mehrere Transportflugzeuge der Bundeswehr, die stünden bereit, versichert der Verteidigungsminister. Und in der Tat, Material und Rettungsteams. Eigentlich wird alles gebraucht im Krisengebiet. Dort graben Menschen mit bloßen Händen weiter nach Verschütteten. Andere stehen vor Trümmerbergen dort, wo einmal ihr Zuhause war. Mancherorts gibt es weder Wasser noch Strom. Claudia Wächter, Nachrichtenredaktion.
3: Die Deutsche Bahn setzt künftig auf mehr Verlässlichkeit statt auf ehrgeizige Versprechen. Nach Angaben des Konzerns stehen mit einer neuen Strategie betriebliche Qualität und wirtschaftliche Stabilität im Mittelpunkt. Eine Fernverkehrspünktlichkeit von mindestens 80% wird nun erst für die 2030er Jahre angestrebt.
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2: Auf der A8 von Karlsruhe Richtung Stuttgart gibt es zwischen Rutesheim und Leonberg West eine Unfallaufnahme. Gerade auf dem rechten und mittleren Fahrstreifen laufen Reinigungsarbeiten. Da braucht ihr etwas Geduld. In Michelbach ist die Gaggenauer Straße bis zur Moosbronner Straße in beiden Richtungen gesperrt. Wer sich auskennt, fährt besser anders. Gute Fahrt!
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6: Und mit einem sensationellen Remake eines Songs, der damals schon legendär war und heute auch alle Chancen dazu hat, legendär in den Clubs zu werden. Hier ist Bibi Rexha und Faithless. New Religion beginnt jetzt unseren Freitag.
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0: Oh, hätte ich nur die Hälfte der Energie, die Michael Jackson in diesem Song aufgewendet und verbreitet hat, dann würde ich mich heute Morgen schon irgendwie deutlich besser fühlen. Aber wer will es einem verübeln? Bei 30 Grad in der Nacht. Beat it, die beste Musik zum Wachwerden. Immerhin das hier bei Radio Regenbogen. Gleich Camila Cabello, Havana.
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2: In unserem kleinen Garten fühle ich mich das ganze Jahr über der Schöpfung Gottes sehr nah. Seit Jahren überwintert ein Igel bei uns, der sich am Hundefutter gütlich tut. Er hält die Schnecken im Zaum. Auf dem geschützten Balkon brüten jetzt gerade die Blaumeisen in einem Nisthäuschen. Jedes Jahr kommen sie wieder und polstern ihr Nest mit den Haaren unseres Hundes aus. Wochenlang trauen wir uns nicht, den Rollladen hochzuziehen, aus Angst, das Elternpaar und die Kinder zu verschrecken. Sind dann die Jungen flügge geworden, fühlen wir uns fast ein wenig verlassen. Zur angemessenen Zeit nun schnitt mein Mann unseren Apfelbaum zurück. Plötzlich kamen im Sturzflug zwei Meisen angeflogen, setzten sich auf einen Ast vor seiner Nase und stimmten ein gewaltiges Gezeter an. Sie betrachteten den Baum wohl als ihr Eigentum und waren sehr erbost über den Eingriff an ihm. Auch in einem Paradiesgärtlein gibt es Konflikte, die zum Teil lautstark ausgetragen werden. Eva Maria Bilhölzin von der katholischen Kirche.

Starke Frau, tolle Musik. Leonie, Somewhere in Between im Morgen hier bei Radio Regenbogen. Es ist der 26. Juni 2026. Wir stehen vor einem temperaturmäßig Rekordwochenende. Also unser Wetterexperte Jörg Kachelmann geht davon aus, dass einige Rekordmarken über 40 Grad heute oder morgen bei uns in der Region auch gebrochen werden. Und es hilft nur eins: morgens schon Eiskaffee statt Kaffee trinken und natürlich Humor beweisen. Und eine, die da ganz vorne mit dabei ist, Props an dieser Stelle, ich sag das hier im Radio für alle, ist Babs aus Ketsch. Babs aus Ketsch hat uns gerade eben über unsere WhatsApp 08000 34 35 36 einen schönen Spruch geschickt. Sie schreibt: für mich, weil es einfach schöner klingt, ist das keine Hitzewelle mehr. Das klingt ja viel zu bedrohlich. Es ist ein Zuwami. Babs, vielen Dank. Das gebe ich hiermit für den ersten Schmunzler des Tages gerne an die Community weiter. 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
5: Der Höhepunkt der Hitzewoche steht an und heute wird's besonders heiß, Jörg.
6: Heute wird wahrscheinlich der alte Hitzerekord für den Juni fallen von knapp 39 Grad in Mannheim. Wie es aussieht, werden wir heute irgendwo auf 39 oder auch ein bisschen drüber bis knapp an die 40 oder auch ein bisschen drüber kommen können. Also ein Rekordtag, seit Beginn der Messungen noch nie so heiß in einem Juni.
5: Dankeschön fürs Informieren. Es ist Freitagmorgen, 26. Juni, 5:30.
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7: Ich bin Vio Kostanic. Schönen guten Morgen. Die deutsche Fußballnationalmannschaft hat das letzte WM-Gruppenspiel verloren. Die Nagelsmann-Auswahl unterlag Ecuador mit 1:2. Nach dem zweitschnellsten Tor der WM-Geschichte von Sané schon in der zweiten Spielminute lieferte das DFB-Team nur ein schwaches Spiel. Zudem patzte Torhüter Neuer vor dem entscheidenden Gegentreffer. Der deutsche Gegner für das 16. Finale am kommenden Montag entscheidet sich erst am Sonntag. Nach den schweren Erdbeben in Venezuela ist die Zahl der Toten auf mindestens 235 gestiegen. Zudem wurden laut Gesundheitsministerium bislang mehr als 4.300 Verletzte behandelt. 250 Gebäude wurden beschädigt, darunter auch Krankenhäuser. Heute Morgen fliegen knapp 50 THW-Hilfskräfte mit Rettungshunden aus Niedersachsen ab Köln mit einer Bundeswehrmaschine nach Venezuela. Deutschlands Verbraucher haben künftig ein Recht auf Reparatur. Der Bundestag hat am Abend die Umsetzung einer EU-Richtlinie beschlossen. Hersteller von Waschmaschinen, Mobiltelefon, Tablets oder E-Bikes werden damit gesetzlich verpflichtet, ihre Produkte während der üblichen Lebensdauer zu einem angemessenen Preis zu reparieren.
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5: Schon ein Unfall heute Morgen auf der A8 von Karlsruhe nach Stuttgart zwischen Rotesheim und Leonberg West. Passt bitte auf hier auf der rechten und mittleren Spur. Außerdem laufen Reinigungsarbeiten. In der Ortsdurchfahrt Michelbach-Gaggenauer Straße bis Moosbrunner Straße ist momentan in beiden Richtungen die Fahrbahn gesperrt. Hier werdet ihr von der Polizei gebeten, weiträumig außenrum zu fahren. Geblitzt wird in Hasmersheim, im Eschenweg und in Neckargemünd in der Hauptstraße. Und wenn ihr Staus oder Blitzer oder gefährliche Stellen seht, dann sagt bitte Bescheid. Bei uns nimmt Clara das entgegen.
8: Guten Morgen.
5: Unter WhatsApp 08000 34 35 36. So kommen wir zusammen besser an. Wir wünschen euch einen guten Morgen und eine gute Fahrt.
8: Hi.
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0: Der klingt so nach Freiheit, der Song. Tom Cochran, Life's a Highway. Der Freitagmorgen bei Radio Regenbogen. Hallo, es ist 5.40 Uhr. Wir hatten ja mal Loi im Interview. Wir hatten sogar mehr als einmal Loi im Interview, fällt mir gerade ein, Clara.
1: Aber 100%.
0: Wir haben ja mal mit ihr über einen neuen Song Red Eyes gesprochen seinerzeit. Und sie hat uns ja erklärt in diesem Zusammenhang, dass die roten Augen, die sie da besingt, dass das daherkommt, dass wenn man mal geweint hat vor Wut oder einfach nicht viel geschlafen hat oder so, dann hat man so rote, so ein bisschen dicke Augen, sagt man auch. Ne? Jetzt ist mir gerade irgendwie noch eingefallen, im Sommer könnte der Song auch irgendwie bedeuten, dass man im Schwimmbad gerade war, weil man, hast du das auch gehabt?
1: Vom
0: Chlor, so rote Augen dann irgendwie?
1: Es ist nicht vom Chlor.
0: Okay, dann ist es nicht vom Chlor.
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4: Rote Haare bedeuten meistens nichts Gutes. Man ist verheult, voller Wut, nicht ausgeschlafen oder man hat einen fetten Ottel zu viel durchgezogen. Alles dafür ist auf seine Art und Weise irgendwie unangenehm. Und wenn Loi eins in ihrem Leben nimmer haben will, dann sind's unangenehme Situationen. Aber die Jungfrau von Monne macht aus ihrem Frust gut die Musik. Die ganz Nacht singt sie, war ich schwach. Im Paradies hätte ich träumen können, den Kopf endlich mal freikriege, doch stattdessen nix, kaum Schlaf und rote Haare. Mal wieder, da kann man traurig drüber sein oder mit Volldampf dagegen gehe. Red Eyes von Loi.
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0: Toller Musik, toller Typ, tolle Musik, wollte ich sagen. Michael Patrick Kelly, The One, könnt ihr mit uns live erleben in Schwetzingen. 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Ansonsten heute Morgen natürlich Fußball, wichtig.
1: Was sagst du?
0: Ganz Deutschland redet über Fußball. Ich habe mich auch gefragt, so was 1:2 gegen Ecuador verloren. So. Was sagen die Fans nach dem Spiel?
2: Für mich war es ein bisschen enttäuschend zum Schluss, weil ich mir ein bisschen Einsatz mehr erwartet hätte.
3: Heute hat es mich wieder ein bisschen erinnert an die letzten zwei WMs, also spielerisch, aber dann auch, ich fand die Einwechslung schwach.
4: Die einzige Entschuldigung, die ich eigentlich gelten lassen würde, wäre, wir waren schon Gruppenerster und es ging um nichts, aber ich glaube, wenn man sich das Zweikampfverhalten anschaut und die Art und Weise, wie wir gespielt haben, das finde ich jetzt schon sehr ernüchternd, muss ich zugeben.
5: Sportsgeist muss man beweisen. Ecuador war gut.
1: Ja, so. Ist so.
0: Finde ich ein schönes Fazit zum Schluss raus.
1: Ja, ich finde, du merkst halt so, wenn es für den einen um was geht und für den anderen nicht mehr so richtig. Also Ecuador, die haben einfach gekämpft. Bei uns war so ein bisschen die Luft raus. Jetzt sind wir aber, bin ich auch nur einer von 83 Millionen Hobby-Bundestrainern. Ich hoffe aber, dass das so ein kleiner Wake-up-Call jetzt nochmal war vor der K.O.-Runde, damit es dann besser klappt.
0: Hört. Finde ich gut. Mich brauchst du gar nicht fragen, ich bin eingeschlafen gestern.
1: Das wird wahrscheinlich noch öfter passieren.
0: So um 21 Uhr rum, weil ich ja gestern das erste Mal wieder hier Sendung hatte nach dem Urlaub und ich habe irgendwann heute Nacht um 2 bin ich kurz aufgewacht und dachte so, oh, wir haben ja Fußball gespielt. Da war was.

0: Seine Musik hat immer tollen Vibe, da passiert was. Purple Disco Machine und Sophie and the Giants mit Paradise im Morgen hier bei Radio Regenbogen. Gleich Felix Jähn und Cascada, Boy You Turn Me, mit dabei in der nächsten halben Stunde. Die beste Musik zum Wachwerden gibt's hier bei uns.
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5: J wie Jungbusch.
6: Parkhäuser gibt es mittlerweile wie Sand am Meer. Eines der ersten Parkhäuser, die in Deutschland eröffnet wurden, ist die Jungbusch Garage in Mannheim. Schon vor gut 100 Jahren konnten die Autos dort parken.
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0: Heute also, sagst du, Jörg, werden die 39-Grad-Rekorde, die bisher für unsere Region aufgestellt wurden, dann also gebrochen. Und morgen der schon der nächste Hitzerekord. Sonntag allerdings dann wieder weniger heiß.
8: Am Sonntag immer noch schwül heiß, aber es kommt Wind auf, es kommen Schauer und Gewitter auf und örtlich auch mit Unwettergefahr. Und dann ändert sich wirklich was in die neue Woche hinein. Am Montag die Höchsttemperaturen nur noch so knapp an die 25 Grad ran und weitere Schauer und Gewitter. Und das Gröbste ist mal wirklich durch, kommende Woche die Temperaturen allgemein nur noch um oder unter 30 Grad am Nachmittag.
0: Also wenn ihr auch ächzt, dann es ist ein Ende in Sicht. Freitagmorgen, 26. Juni.
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9: Das sind die Themen um 6 Uhr. Niederlage gegen Ecuador. Deutschland verliert letztes WM-Gruppenspiel. Und die gute Nachricht aus Stuttgart. Weitere Unternehmen machen mit beim Klimabündnis Baden-Württemberg. Ich bin Vio Kostanet. Schönen guten Morgen. Die deutsche Fußballnationalmannschaft hat im letzten WM-Gruppenspiel einen herben Dämpfer hinnehmen müssen. Nach dem zweitschnellsten Tor der WM-Geschichte von Leroy Sané schon in der zweiten Minute hat die Nagelsmann-Auswahl mit einem schwachen Auftritt am Ende 1:2 gegen Ecuador verloren. Torhüter Manuel Neuer hat gepatzt und vor dem entscheidenden Gegentreffer ins Leere gegriffen. Außerdem gibt es Diskussionen, dass der Sané-Treffer nicht hätte zählen dürfen, weil es zuvor ein Foul gegeben hatte. Der Gegner für das 16. Finale am Montag steht erst am Sonntag fest. Bahnchefin Evelyn Paller will heute die Projektpartner von Stuttgart 21, also Land, Stadt und Region, über den neuen Eröffnungstermin informieren. Klar ist, das Bahnprojekt wird sich um weitere 5 Jahre verschieben. 2031 wird als neuer Inbetriebnahmetermin genannt. Der CDU-Innenminister und stellvertretende Ministerpräsident Manuel Hagel bleibt skeptisch.
10: Bei jedem neuen Termin hat man uns gesagt, aber Leute, diesmal wirklich. Also den halten wir jetzt wirklich. Und deshalb stellt sich jetzt ja die Frage, woraus sollen wir dieses zusätzliche Vertrauen in der Frage schöpfen?
9: Bei der von Paller angeordneten Revision des Großprojekts sind zahlreiche gravierende Probleme ans Tageslicht gekommen. Internationale Hilfsteams bereiten sich auf den Einsatz in Venezuela vor. Nach den tödlichen Erdbeben werden aus Ländern wie Deutschland und Mexiko Rettungskräfte entsandt, um nach Überlebenden zu suchen. Knapp 50 Einsatzkräfte des Technischen Hilfswerks fliegen heute Morgen nach Venezuela. Im Vordergrund steht die Bergung und Rettung von Personen aus zerstörten Gebäuden. Bei den Erdbeben sollen mindestens 235 Menschen ums Leben gekommen sein. Mehr als 4.300 Verletzte wurden behandelt. Heftige Beben der Stärke 7,2 und 7,5 hatten am Mittwoch den Norden und das Zentrum Venezuelas erschüttert, im Abstand von nur 39 Sekunden.
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11: Aus Wut über einen Strafzettel soll ein Autofahrer in Öhringen im Hohenlohe-Kreis ausgerastet sein. Jetzt sitzt er sogar unter dem Verdacht des versuchten Mordes hinter Gittern. Laut Staatsanwaltschaft soll der 74-Jährige letzten Dienstag einen Mitarbeiter des Ordnungsamts angefahren und rund 40 Meter auf der Motorhaube mitgenommen haben. Der 31-Jährige wurde dabei zum Glück nur leicht verletzt. Matthias Wagner, Öhringen.
12: Besucher des Karlsruher Zoos können die Tiere heute und morgen in einer ganz besonderen Sommerabendstimmung erleben. Beim Nachtzoo haben die Tierhäuser Kaiser bis 22 Uhr geöffnet. Es gibt Führungen, kommentierte Fütterungen und Live-Musik. Jeweils um 17 Uhr geht's los und wer kommt, der zahlt dann nur die Hälfte des regulären Eintrittspreises. Lars Brune, Karlsruhe.
9: Und die gute Nachricht aus Stuttgart.
13: Das Klimabündnis Baden-Württemberg von Unternehmen wächst weiter. Umweltministerin Walker konnte unter anderem die Brauerei Ganter aus Freiburg, die Hafenverwaltung Kehl und das Stuttgarter Klinikum im Bündnis begrüßen. Die Unternehmen unterzeichnen eine Klimaschutzvereinbarung und wollen CO2-Emissionen vermeiden. Barbara Schlegel, Stuttgart.
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0: Eine Unfallaufnahme und Reinigungsarbeiten laufen auf der A8 Karlsruhe-Stuttgart zwischen Rutesheim und Leonberg-West. Hier ist die rechte und mittlere Spur momentan blockiert. Gegenstände liegen auf der B462 Rastatt Richtung Germsbach zwischen Abzweig nach Bad Rothenfels und Gaggenau. Und im Kreis Rastatt ist die Landesstraße zwischen Sulzbach und Michelbach in beiden Richtungen wegen eines Feuerwehreinsatzes gesperrt. Geblitzt wird in Grafenau in der Döffinger Straße, in Rheinfelden-Baden in der Wiesenthalstraße. Und ihr wisst, ne, wenn ihr Staus, Blitzer, gefährliche Stellen entdeckt, dann bitte kurz Bescheid geben. WhatsApp 08000 34 35 36. Zusammen kommen wir besser durch. Danke, gute Fahrt.
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0: Ich hab grad mal geguckt hier. Clara, du hast auch noch keinen Kaffee gemacht heute Morgen, gell?
14: Ich hatte schon einen.
0: Du hattest schon einen?
14: Ja, sonst könnte ich nicht überleben.
0: Ich dachte, dass du dich nicht getraut hast bei der Hitze, weil so geht's mir momentan.
14: Was?
0: Ich bin noch nicht fertig. Soll ich jetzt heute Morgen einen Kaffee trinken?
14: Soll ich dir mal was verraten?
0: Ja, verrat mir
14: und euch
0: was?
14: Allen auch?
0: Ja.
14: Ich trinke bei dem Wetter sogar heißen Tee.
0: Das darf nicht wahr sein.
14: Doch, der
0: das
14: kühlt
0: tut,
14: von
0: das
14: innen.
0: Tut, das tut dir gut, das, kann, ja? Das schaffst du. Okay. Ich würde gucken, haben wir noch Eiswürfel im Eisschrank?
14: Das weiß ich nicht.
0: Ich mache mir gleich einen Eiskaffee oder so. Na gut. Zusammen starten wir in diesen neuen Freitag, 26. Juni. Taylor Swift ist jetzt bei uns. The Fate of Ophelia. Schön, dass ihr auch da seid. Hallo.
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0: legendäre Partys mit Snap, Rhythm is a Dancer, die richtige Musik zum Wachwerden am Freitagmorgen. Es gibt ja so Abende, ne? Da weiß man schon vorher, oh, die haben Potenzial, richtig legendär zu werden und dafür zu sorgen, dass man noch lange im Leben drüber spricht.
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0: 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Ihr erlebt Roxette in Schwetzingen als VIP-Gäste mit den Songs, die sofort

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0: Dieser Song klingt nach Sommerparty. Felix Jähn und Cascada, Boy, You Turn Me. Der Freitagmorgen, wir werden wach mit der besten Musik hier bei Radio Regenbogen. Es ist 6.20 Uhr. Kann man sagen, zum Glück ging's um nix? Was würdest du sagen, Kara? Ist das eine gute Überschrift heute Morgen? Zum Glück ging's um nix.
1: Ja.
0: Deutschland 1, Ecuador 2. Mhm. Wir fragen mal bei, ich meine, wir sind ja alle momentan 80 Millionen Bundestrainer mal wieder, aber wir fragen mal nach bei Radio Regenbogen WM-Reporterin Rebecca Allgeier. Geht das Ergebnis so in Ordnung? War es verdient?
2: Verdient verloren. Okay. Wir waren schon unkonzentriert. Nicht bei der Sache. Abwehrleistung nicht gut. Neuer Griff ins Leere. Vorne ging nichts. Und dann auch noch ein Tor, das eigentlich nicht hätte zählen dürfen. Naja, Ecuador musste ja auch. Die brauchten die Punkte, um überhaupt weiterzukommen. Und haben geliefert.
0: Clara und ich haben heute Morgen ja schon mal drüber gesprochen. Ich habe auch so ein bisschen rausgehört, dass wir uns Sorgen machen jetzt um den Rest vom Turnier einfach. Ob unsere Truppe nicht so fit ist. Ja? Rebecca, was würdest du denn sagen? Muss man sich als Deutschland-Fan Gedanken machen, gerade um unsere Elf?
2: Boah, schon ein bisschen. War der erste Stresstest und da muss Nagelsmann jetzt echt noch mal ran. Der Druck wird in der K.O.-Runde im Sechzehntelfinale natürlich noch mal größer, aber das wird auch die Mannschaft dann hoffentlich pushen. Unser Joker aus der Region, Dennis Undav, trifft dann bestimmt auch wieder, wenn es um was geht. Ich war beim Public Viewing in seinem Hometown Stuttgart und da war schon richtig gute Stimmung, vor allem als er eingewechselt wurde. Undav, Sprechchöre und Jubel.
0: Okay. Der Support schwappt dann hoffentlich rüber am Montag nach Boston, 22.30 Uhr. Gegen wen wir da spielen, wissen wir spätestens am Sonntag.

0: ganz relaxter Sound von The Police. Guten Morgen am Freitag mit der besten Musik hier bei Radio Regenbogen rein in diesen neuen Tag. Gleich gibt's noch mehr davon. Wir haben Alex Warren, Fever Dream, Robbie Williams, Bodies und David Guetta auch mit dabei. Baby, don't hurt me. Vorher wie immer die Radio Regenbogen Nachrichten um halb.
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0: Guten Morgen, Jörg. Heute ist ein, naja, sagen wir mal, besonderer Tag.
13: Sehr wahrscheinlich ein historischer Tag heute mit einem Hitzerekord seit Beginn von Messungen. Noch nie so heiß an einem Junitag wie heute. Die Sonne scheint dazu, nur ein paar wenige Wolken als Garnitur und die Höchsttemperaturen irgendwo zwischen 34 und 38 Grad, an ausgewählten Orten 38 bis 40 Grad.
0: Freitagmorgen, 26. Juni, es ist 6:30.
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14: Ich bin Vio Kostanic. Schönen guten Morgen. Die deutsche Fußballnationalmannschaft hat das letzte WM-Gruppenspiel verloren. Die Nagelsmann-Auswahl unterlag Ecuador mit 1:2. Der deutsche Gegner für das 16. Finale am kommenden Montag wird erst am Sonntag feststehen. Und heute Morgen haben Türkei-USA 3:2 gespielt und Paraguay-Australien 0:0. Deutschlands Verbraucher bekommen ein Recht auf Reparatur. Der Bundestag hat dafür eine EU-Richtlinie umgesetzt. Hersteller von Geräten wie Waschmaschinen, Handys, Tablets oder E-Bikes müssen ihre Produkte künftig während der üblichen Lebensdauer zu einem angemessenen Preis reparierbar machen und auch so bauen, dass eine Reparatur möglich ist. Wer sich statt für einen Austausch für eine Reparatur entscheidet, bekommt außerdem 12 Monate extra Gewährleistung. Im Prozess um den Anschlag auf dem Magdeburger Weihnachtsmarkt wird heute das Urteil erwartet. Der inzwischen 51 Jahre alte Angeklagte war am 20. Dezember 2024 mit einem Mietwagen über den belebten Weihnachtsmarkt gefahren. Infolge der Tat, die nur gut eine Minute dauerte, starben 5 Frauen und ein 9-jähriger Junge. Hunderte Menschen wurden verletzt.
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3: Ich bin Nathalie Bender. Schönen guten Morgen. Noch bis Sonntag erwarten uns in der Region bis zu 40 Grad. Zu heiß für viele Veranstalter in der Region. Reihenweise werden Feste und Sportaktionen am Wochenende abgesagt. Baden-Württemberg-Reporter Matthias Wagner mit dem Überblick.
15: Betroffen hat es unter anderem die singende Altstadt in Heidelberg. Mit Rücksicht auf die Gesundheit von Teilnehmern und Besuchern habe man sich laut den Veranstaltern schweren Herzens entschieden, das Chorfestival abzusagen. Keine qualmenden Socken auch in Ludwigshafen. Hier hatten sich rund 1200 Menschen für den Stadtlauf angemeldet. Auch der fällt jetzt wegen der Hitze aus. Und die Liste lässt sich fortsetzen. In Heilbronn wird der Inklusionscup wohl in den Herbst verschoben. Das Radlerfest am Götzenturm findet gar nicht statt.
3: In Ludwigshafen gibt es heute zum Start in die Sommerferien einen Feriensegen auf dem Lutherplatz. Zwischen 12 und 14 Uhr können Kinder und Jugendliche dort vorbeikommen, besonders auch diejenigen, die mit einem mulmigen Gefühl aufs Zeugnis schauen. Die Botschaft der Kirche: Du bist mehr als deine Noten. In Öhringen im Hohenlohe-Kreis soll ein 74-Jähriger aus Wut über einen Strafzettel einen Mitarbeiter des Ordnungsamtes angefahren haben. Der Mann wurde dabei rund 40 Meter auf der Motorhaube mitgeschleift und leicht verletzt. Gegen den Autofahrer wird jetzt wegen versuchten Mordes ermittelt. Er sitzt jetzt in Untersuchungshaft. Und mehr aus der Region wieder in einer halben Stunde hier bei Radio Regenbogen.
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0: Immer noch Gefahr durch einen Unfall, gerade auf der A8. Und zwar, wenn ihr von Karlsruhe Richtung Stuttgart fahrt, zwischen Rotesheim und Leonberg West. Rechte und mittlere Spur sind gesperrt. Die Polizei muss auch mehrfach kurzfristig die Autobahn mal ganz dicht machen. Das Ganze wegen der Reinigungsarbeiten. A81, A8, Stuttgart Richtung Heilbronn. Zwischen Kreuz Stuttgart und Leonberg Ost liegen Reifenteile auf der rechten und mittleren Spur. Dann im Kreis Rastatt auf der Landesstraße zwischen Sulzbach und Michelbach ist in beiden Richtungen die Landesstraße wegen eines Feuerwehreinsatzes gesperrt. Geblitzt wird auf der B31 in Kirchzarten, in Karlsruhe im Klammweg. Und ich hätte noch einen Blitzer aus Ihringen.
16: Ja.
0: Clara, wenn du magst, dann können wir den zusammen singen.
16: Sehr gerne.
0: Ja, dass auch auf der Straße ein bisschen gute Laune herrscht. Hier ist einer aus Ihringen.
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0: Tja.
1: Habt ihr auch noch was entdeckt? Dann bitte kurz Bescheid geben. WhatsApp 08000 34 35 36. Dankeschön, gute Fahrt.
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0: großartiger Entertainer Robbie Williams und Sweating Buddies im Morgen hier bei Radio Regenbogen. Schwitzende Körper, ja. Geht's noch heute Morgen? Aktuell ist ja überall Hitzewelle. Ganz Baden-Württemberg schwitzt. Und obwohl es in so manchen größeren Städten gerade bei uns auch ziemlich warm ist, wird der Hitzerekord in Baden-Württemberg, vielleicht habt ihr es heute Morgen in der Bild-Zeitung auch irgendwo mit aufgeschnappt, fast immer in Waghäusel-Kirlach geknackt. Es steht ganz aktuell heute früh wieder in der Presse. Wetterexperte Jörg Kachelmann, es liegt ja auch immer ein Stück weit daran, wo die Wetterstation steht, die das misst, gell?
1: Ja, das ist schon so. Da sind viele Sträucher und Bäume und Häuser drumherum, dass das etwa 1 bis 1,5 Grad ausmacht. Das heißt, Kirlach an sich ist nicht besonders heiß, nicht heißer als alle Orte rundherum, sondern die Station steht bei Herbers im Garten, wo eben weniger gut die heiße Luft abziehen kann. Und deswegen kommt Waghäusel-Kirlach immer wieder vor.
0: Wie sind ihr denn dazu gekommen? Konnte man sich irgendwann mal melden und sagen, wir haben Platz im Garten, wir hätten gerne eine Wetterstation, oder?
1: Ja, naja, das ist immer schwer, natürlich Standorte für Wetterstationen zu finden. Und man muss auch jemanden haben, der sich um die Wetterstation kümmert, wie es Herbers etwas reiferen Alters, die auch Zeit dafür haben, was zu tun. Man versucht das natürlich so zu machen, dass das für die auch relativ einfach ist, weil sonst fände man gar niemanden mehr.
0: Hast du das Ehepaar, ich meine, du bist jetzt auch ein paar Jahre im Business, schon jemals eigentlich getroffen oder kennengelernt oder so?
1: Nee, ich bin nicht so oft in Kirlach, aber wenn ich jemals in Waghäusel Kirlach wäre, würde ich ja gerne es Herbers natürlich kennenlernen wollen,
0: okay.
1: Klar.
0: Also, dann nächster Betriebsausflug in Herbers Garten, Limonade trinken und Wetterstation gucken, okay?
1: Ja.

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0: Musik von Harry Styles klingt belebend. Genau das, was wir brauchen an diesem Freitagmorgen. American Girls. Ja, 1-2 für Ecuador heute früh. Trotzdem 16. Finale. Wir kommen, das stand ja eh schon fest, Gott sei Dank. Aber gegen wen? Der Gegner, das steht noch nicht fest. Das wissen wir erst am Sonntag. Und warum? Warum erst am Sonntag? Das ist eine Frage für die Experten natürlich.
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0: Das ist unser Sammy, 7 Jahre alt, leidenschaftlicher Kicker in der F-Jugend beim DJK Ludwigsburg. Sammy, erklär uns doch mal schnell, warum wissen wir erst am Sonntag, gegen wen wir am Montag spielen werden?
3: Ist doch ganz einfach. Ja. Es ist kompliziert. Ist okay. Ja auch alles neu. Viele Mannschaften. Viele Gruppen. Und deshalb wissen wir erst am Sonntag, wer unser Gegner ist. Weil dann sind alle Spiele gespielt und wir wissen, wer die 8 besten Gruppen Dritten sind. Cool finde ich, dass es bis zu der letzten Sekunde spannend ist. Für Nagelsmann ist es natürlich nicht so doll, weil er nur ganz wenig Zeit hat, um sich auf den Gegner vorzubereiten. Aber ab den K.O.-Spielen läuft dann alles wieder ganz normal. Okay. Zum Glück.
0: Alles klar, dankeschön. Ganz schön kompliziert, diese Gruppenphase. Entspannen wir unser Hirn etwas mit Sommermusik von Joss Stone.

0: Wäre Pink ein Auto, hätte sie 7 Gänge und würde erst bei 5 starten. So viel Power hat diese Frau. Gleich geht's weiter mit der besten Musik in den Freitagmorgen. Wir haben Duck Sauce mit dabei. Barbra Streisand. Perfekt für diesen sommerlich heißen Tag. Gleich nach 7.
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6: Warum haben manche Geschichten so einen Bart? Auch wenn heutzutage Männer mit Bart durchaus gefragt sind, Mitte des letzten Jahrhunderts waren Vollbärte völlig out. Im 20. Jahrhundert verloren Vollbärte an Beliebtheit. Nur noch alte Männer trugen ihn. Der Begriff Bart stand damals für etwas Altes, Rückständiges. Wer also eine Geschichte erzählte, die jeder schon kannte, erzählte etwas, was schon so einen Bart hatte.
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0: Heute also besonders heiß, Jörg.
8: Heute wird wahrscheinlich der alte Hitzerekord für den Juni fallen von knapp 39 Grad in Mannheim. Wie es aussieht, werden wir heute irgendwo auf 39 oder auch ein bisschen drüber bis knapp an die 40 oder auch ein bisschen drüber kommen können. Also ein Rekordtag, seit Beginn der Messungen noch nie so heiß in einem Juni.
0: 26.06. Guten Morgen am Freitag.
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9: Das sind die Themen um 7 Uhr. Niederlage gegen Ecuador. Deutschland verliert letztes WM-Gruppenspiel. Und die gute Nachricht aus Karlsruhe. Hier gibt es jetzt Eis aus einem Radiorekorder. Ich bin Vio Kostanic. Schönen guten Morgen. Die deutsche Fußballnationalmannschaft hat im letzten WM-Gruppenspiel einen herben Dämpfer hinnehmen müssen. Trotz des frühen 1:0 durch Leroy Sané in der zweiten Minute hat das Team von Julian Nagelsmann am Ende 1:2 gegen Ecuador verloren. Vor dem entscheidenden Gegentor Torwart Manuel Neuer gepatzt. Außerdem gibt es Diskussionen um den Sané-Treffer, weil es zuvor einen Foul gegeben hatte. Auf die Frage, ob die Spieler nicht mehr alles gegeben haben, weil es um nichts mehr ging, hat Bundestrainer Nagelsmann bei Magenta TV gesagt.
10: Bitte hört auf, Quatsch, ehrlich. Natürlich haben wir anders gewechselt, als wir gewechselt hätten, vielleicht in Momenten, wo wir zwingend noch ein Tor brauchen. Aber ich kann jetzt keinem Spieler sagen, er hat nicht Gas gegeben. Das ist mir viel zu plakativ. Ich finde, wir hatten einen super, super Start ins Spiel und müssen, wenn wir so früh führen, finde ich, mit viel mehr Überzeugung das Ding zu Ende spielen. Leider haben wir direkt nach dem Tor angefangen, Harakiri in der Positionierung zu machen. Dann wurde es schwer.
9: Der Gegner für das 16. Finale am Montag wird erst am Sonntag feststehen. Und hier noch die weiteren WM-Ergebnisse. Türkei-USA 3:2, Paraguay-Australien 0:0, Curaçao-Elfenbeinküste 0:2, Japan-Schweden 1:1 und Tunesien-Niederlande 1:3. Nach den beiden schweren Erdbeben in Venezuela steigt die Zahl der Opfer stündlich. Besonders stark betroffen ist die Region rund um die Hauptstadt Caracas. Retter versuchen, Verschüttete aus den Trümmern zu bergen. Feuerwehr, Polizei und Helfer arbeiten rund um die Uhr. Die offizielle Zahl der Todesopfer ist auf 235 gestiegen. Mehr als 4000 Menschen wurden verletzt. Aus Ländern wie Deutschland und Mexiko werden Rettungskräfte entsandt, um nach Überlebenden zu suchen. Noch am Morgen fliegen knapp 50 Einsatzkräfte des THW nach Venezuela. Der Verband Bildung und Erziehung fordert besseren Hitzeschutz für Schüler und Lehrer. Generell seien Arbeitgeber verpflichtet, Gesundheitsgefährdungen zu vermeiden und geeignete Schutzmaßnahmen zu ergreifen, wie VBE-Chef Tom Neckhoff der KNA gesagt hat. Dafür müssten die Länder verbindliche Regeln für Schulen schaffen. Die Kommunen sollen diese dann vor Ort umsetzen, beispielsweise mit Sonnenschutz, Lüftungskonzepten und anderen Maßnahmen. Gesundheitsschutz dürfe nicht von finanziellen Möglichkeiten abhängen, heißt es.
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11: Das Bahnprojekt Stuttgart 21 geht erst 2031 in Betrieb. Heute will Bahnchefin Palla die Projektpartner über die Hintergründe für die weitere Verschiebung informieren. Vor allem der digitale Umbau des neuen Bahnknotens bereitet Probleme und es muss teilweise nachgerüstet werden, weil sich Vorgaben inzwischen verschärft haben. Barbara Schlegel, Stuttgart.
12: Der vierte bundesweite Bevölkerungsschutztag wird morgen in der Messe Freiburg eröffnet. Und zwar von Bundesinnenminister Alexander Dobrindt und Landesinnenminister Manuel Hagel. Sie wollen die Bürger für die eigene private Krisenvorsorge sensibilisieren. In der Messe finden dazu morgen zahlreiche Mitmachaktionen statt. Tanja Burger, Freiburg.
9: Und die gute Nachricht aus Karlsruhe.
13: Im Stadtteil Hagsfeld können Eisliebhaber ihr Eis jetzt an einer außergewöhnlichen Location kaufen, nämlich an einem überdimensionalen Radiorekorder. Ein Restaurantbetreiber eröffnet heute die Eisdiele, die aus einem umgebauten, 8 Meter langen Container besteht und aussieht wie ein Ghetto-Blaster. Der Verkauf erfolgt über das Kassettenfach. Lars Brune, Karlsruhe.
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0: Achtung auf der A8 Karlsruhe in Richtung Stuttgart. Weiterhin Reinigungsarbeiten nach einem Unfall zwischen Rotesheim und Leonberg West. Rechte und mittlere Spur sind auf jeden Fall dicht. Ab und zu muss die Polizei die Autobahn sogar kurzfristig sperren, um die Reinigungsarbeiten hier durchführen zu können. Wir haben aktuell 5 Kilometer Stau auf diesem Abschnitt und eine gute halbe Stunde, die ihr extra einplanen müsst. Bedeutet für alle, die in Richtung Stuttgart von Rhein-Neckar aus unterwegs sind, am besten die A6 und die A81 nehmen. Im Kreis Rastatt, die Landesstraße zwischen Sulzbach und Michelbach. In beiden Richtungen Feuerwehreinsatz. Die Straße ist hier gesperrt. Und geblitzt wird in Waldbronn in der Ettlinger Straße sowie in Heilbronn in der Obereisesheimer Straße. Habt ihr auch was entdeckt? Staus, Blitzer, gefährliche Stellen? Dann bitte kurz WhatsApp an unsere 08000 34 35 36. Dann kommen alle gut an. Danke, gute Fahrt.
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0: Ich habe sie gefunden, Clara. Endlich habe ich sie gefunden.
14: Wen?
0: Die Erklärung.
14: Welche Erklärung?
0: Warum man bei diesen Temperaturen noch eine Bettdecke braucht.
14: Ja, lass mal verlauten.
0: Damit die Beine nicht zusammenkleben. Das fand ich sinnig. Habe ich heute Morgen gelesen. Ich sage, deshalb.
14: Ah.
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0: Seit über 40 Jahren stehen diese Ladies einfach nur für Vorwärts, Power, die Pointer Sisters. I'm so excited. Der Morgen bei Radio Regenbogen. 7.12 Uhr ist es. 7.12 Uhr bedeutet jetzt 1.12 Uhr in New York City. Unsere WM-Nationalmannschaft schlummert nach dem Spiel am Abend. Hoffentlich, das können wir von hier aus nur senden, mit Good Vibes. Manchmal ist so ein Downer ja auch ganz gut, ne? Da wird man noch mal ein bisschen geerdet, sammelt sich wieder und dann geht's weiter. Nach dem 1:2 verloren gegen Ecuador gestern Abend im Fußball. Radio Regenbogen WM-Reporterin Rebecca Allgeier. Montag geht's ja weiter. Wir fragen mal ganz vorsichtig heute Morgen, klappt das?
1: Ja. Bin ich überzeugt, ja? Das klappt. Wir spielen am Montag in Boston auf jeden Fall als Gruppenerster gegen einen Gruppendritten. Wer es wird, erfahren wir spätestens Sonntag früh. Dann sind alle Spiele durch vor der K.O.-Phase. Zum ersten Mal gibt es ja übrigens bei der WM ein Sechzehntelfinale.
0: Ja, und wir haben in den letzten Tagen ganz viel über Dennis Undaff gesprochen, natürlich unser Stuttgarter. Wie fandest du den Auftritt gestern Abend, damit wir mitreden können?
1: Durchwachsen. Kam ja wieder als Joker in der 60. Minute, aber ich muss sagen, der Hype um ihn ist ungebrochen. Ich war beim Public Viewing in Stuttgart und wir haben ihn hier richtig groß bejubelt. Okay. Auch im Netz geht er viral. Auf Instagram hat er seit der WM 500.000, sprich eine 500.000 Follower mehr, hat jetzt also über 1 Million und ich bin sicher, im 16. Finale, da trifft er wieder.
0: Okay, diese positive Energie schicken wir direkt weiter nach Boston für Montag. Danke, Rebecca.

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0: Macht Spaß, oder? Cooler Sommersong von Duck Sauce. Barbara Streisand im Morgen bei Radio Regenbogen. Es gibt Meldungen aus der Community. Clara, was geht ab?
1: Ja, wir haben Blitzer gesehen von der Agnes.
2: Auf der B3 Richtung Heidelberg in Höhe von Nussloch.
0: Dankeschön und gute Fahrt weiter.
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2: Noch mehr von der besten Musik gibt's hier bei Radio Regenbogen. Gleich nach 7:30. Ganz locker und entspannt. Olivia Dean zum Beispiel gleich mit dabei. So easy to fall in love. Aber auch dieser Sommerklassiker hier. Vamos a la Playa ist auch mit am Start. Vorher wie immer die neuesten Infos in unseren Nachrichten um 7:30.
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2: Heute und morgen sind absolute Rekordtage bei uns hier in Baden-Württemberg und der Pfalz, was die Hitze angeht. Am Sonntag wird es dann schon wieder etwas angenehmer, Jörg.
7: Am Sonntag immer noch schwül heiß, aber es kommt Wind auf, es kommen Schauer und Gewitter auf und örtlich auch mit Unwettergefahr. Und dann ändert sich wirklich was in die neue Woche hinein. Am Montag die Höchsttemperaturen nur noch so knapp an die 25 Grad ran und weitere Schauer und Gewitter. Und das Gröbste ist mal wirklich durch kommende Woche. Die Temperaturen allgemein nur noch um oder unter 30 Grad am Nachmittag.
2: Freitagmorgen, es ist der 26. Juni, 7:30.
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8: Ich bin Vio Kosanitsch. Schönen guten Tag. Ernüchterung bei der deutschen Fußballnationalmannschaft im dritten WM-Gruppenspiel hat das Team von Julian Nagelsmann mit 1:2 gegen Ecuador verloren. Dennoch zieht Deutschland als Gruppenerster in die K.O.-Phase ein. Der Gegner für das 16. Finale am kommenden Montag wird erst am Sonntag feststehen. Bund und Länder haben sich auf eine Finanzreform zur Entlastung von Ländern und Kommunen geeinigt. Künftig soll der Bund 80% der Mehrkosten übernehmen, wenn neue Bundesgesetze bei Ländern und Kommunen zusammen Ausgaben von mehr als 200 Millionen Euro verursachen. Die neue Regelung soll zum 1. September in Kraft treten. Die Zahl der Todesopfer nach den schweren Erdbeben in Venezuela ist auf 235 gestiegen. Mehr als 4.300 Verletzte wurden bisher in Krankenhäusern behandelt. Zwei heftige Beben der Stärke 7,2 und 7,5 hatten am Mittwoch den Norden und das Zentrum Venezuelas erschüttert. Unterdessen bereiten sich internationale Hilfsteams, unter anderem aus Deutschland, auf den Einsatz in Venezuela vor.
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9: Ich bin Nathalie Bender. Schönen guten Morgen. Die extreme Hitze hat auch Auswirkungen auf den Spielbetrieb im baden-württembergischen Amateur- und Jugendfußball. Der Württembergische Fußballverband hat für das kommende Wochenende alle Spiele und Turniere abgesagt. Anders der Badische Fußballverband mit Sitz in Karlsruhe. Sportgeschäftsführer Felix Wiedemann.
10: Wir verbieten diese Veranstaltung nicht, aber wir haben natürlich schon die Vereine so informiert, dass sie wirklich sensibel mit dem Thema umgehen und also selber überprüfen, ob das Sinn macht, bei diesen wirklich extremen Temperaturen an ihren Veranstaltungen festzuhalten.
9: Zudem gibt es vom Verband die Empfehlung, nicht zwischen 12 und 18 Uhr zu spielen oder zu trainieren. Die Bundespolizei hat am Mannheimer Hauptbahnhof ein Katzenbaby sichergestellt. Eine 27-Jährige hatte laut Polizei gestern Morgen mit dem Tier in einer Plastiktüte nach Berlin reisen wollen. Die Beamten übergaben die Katze an die Tierrettung. Die junge Frau erwartet ein Ordnungswidrigkeitsverfahren wegen des Verstoßes gegen das Tierschutzgesetz. Wegen der anhaltenden Trockenheit schränkt das Landratsamt Heilbronn die Wasserentnahme im Kreis ein. Bis Ende September darf kein Wasser mehr aus Flüssen, Bächen und Seen zum Gießen genommen werden. Auch für die Landwirte gibt es Einschränkungen. Beispielsweise darf die Beregnung nur noch zwischen 18 Uhr und 8 Uhr am Folgetag vorgenommen werden. Und mehr Nachrichten aus der Region gibt's auf regenbogen.de.
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2: Achtung bitte, ein totes Tier liegt auf der A6 Mannheim Richtung Heilbronn bei der Ausfahrt Schwetzingen-Hockenheim auf der rechten Spur. Dann haben wir nach wie vor eine Unfallaufnahme, Reinigungsarbeiten und immer wieder kurzzeitige Sperrung auf der A8 Karlsruhe-Stuttgart zwischen Rutesheim und Leonberg-West. Hier sind rechte und mittlere Spur auf jeden Fall dicht und wie gesagt, die linke Spur muss auch immer wieder von der Polizei kurzfristig gesperrt werden wegen dieser Reinigungsarbeiten. Wir haben 5 Kilometer Stau, aktuell eine gute halbe Stunde Zeitverlust. Im Kreis Rastatt, die Landesstraße zwischen Sulzbach und Michelbach ist in beiden Richtungen wegen eines Feuerwehreinsatzes gesperrt. Die neuesten Blitzer stehen in Rheinmünster, Rastatter Straße und in Bad Liebenzell in der Stuttgarter Straße. Ich hätte noch einen Blitzer aus Bad Wildbad. Clara, wenn du magst, kannst du den singen als Radio Regenbogen Blitzer-Hit?
0: Ja.
2: Damit auch auf der Gast die Laune nicht kippt.
6: Dein

0: So versöhnlich, ja, oder?
1: Das klingt so. Wir haben auch dieses Thema irgendwie ein bisschen angenehmer gemacht. Habt ihr auch noch was gesehen? Dann bitte 08000 34 35 36. Danke.
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0: tolle Nummer. Adele und Hello. Der Morgen bei Radio Regenbogen, 7.40 Uhr bei 40 Grad in der Region gilt. Es gibt Erdbeereis, Zitroneneis und Red Eis.
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2: Das ist die Message zu Red Eis von Loy.
3: Rote Haare bedeuten meistens nichts Gutes. Man ist verheult, voller Wut, nicht ausgeschlafen oder man hat ein fette Ottel zu viel durchgezogen. Alles dafür ist aufs Loi eins in ihrem Leben nicht mehr haben will, dann sind's unangenehme Situationen. Aber die Jungfrau von Monne macht aus ihrem Frust gute Musik. Die ganze Nacht singt sie, war ich schwach. Im Paradies hätte ich träumen können, den Kopf endlich mal freikriegen, doch stattdessen nix, kaum Schlaf und rote Haare. Mal wieder, da kann man traurig drüber sein oder mit Volldampf dagegen gehen. Red Eyes von Loi.
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0: einfach mal ein bisschen Party mit Bibi Rexha und Faithless. Guten Morgen mit Radio Regenbogen. 8.20 Uhr ist es, nicht nur mitsingen, nicht nur live dabei sein, sondern Michael Patrick Kelly in Schwetzingen erleben und ihn auch persönlich treffen beim Meet and Greet. Darum geht's genau jetzt.
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0: Unter anderem über die Radio Regenbogen App hat sich das Tatjana aus Rappenau gewünscht. Tatjana, guten Morgen.
2: Hi Jens, grüß dich. Hallo Clara.
3: Hi.
0: Wir haben gehört, du würdest gerne mal zu Michael Patrick Kelly.
2: Ja, ich finde ihn einfach toll, schon seit der Jugend. Ich nerv gerade meinen Mann, dann wird unglaublich gerne einfach zum Konzert eventuell ihn treffen. Und ich finde einfach die Lieder, die Texte finde ich toll. Schon der Inhalt und ich finde ihn total sympathisch.
3: Und wenn wir uns jetzt vorstellen, dass du beim Meet and Greet ihm gegenüberstehst, was wäre so dein erster ehrlicher Satz ihm gegenüber?
2: Erstmal, wow. Ja, ich würde ihn, was mich halt brennend interessieren würde, wie geht's ihm vorm Konzert? Was macht er zur Ruhe zu kommen? Er macht die Konzerte einfach toll, kommt sympathisch rüber, wie er zur Ruhe kommt. Was er die letzten Stunden sozusagen vorher macht, ja. Ja,
0: um das auch so ein bisschen mitzunehmen fürs eigene Leben, meinst du?
2: Richtig, genau.
0: Ja, und er wirkt auch immer sehr ausgeglichen und harmonisch, ne?
2: Richtig, genau.
0: Okay.
3: Das ist eine gute Frage.
0: Also wenn es nach uns geht, dann kannst du das gerne machen, Tatjana, weil wir haben noch 2 Tickets für Michael Patrick Kelly in Schwetzingen und auch noch einen Platz beim Meet and Greet.
2: Super, mega, freue mich total.
0: Dann wünschen wir dir ein zauberhaftes Open Air im Schlossgarten, wird bestimmt wunderschön und schick uns hinterher ein paar Fotos, okay?
2: Mach ich, herzlichen Dank euch zwei, danke, freue mich total, mega.
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0: ganz viel von der besten Musik. Gleich noch mehr. Maroon 5, Holly Humberstone, Ava Max. Gibt's gleich nach den Radio Regenbogen Nachrichten um 8:30.
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0: Heute also besonders heiß, Jörg.
8: Heute wird wahrscheinlich der alte Hitzerekord für den Juni fallen von knapp 39 Grad in Mannheim. Wie es aussieht, werden wir heute irgendwo auf 39 oder auch ein bisschen drüber bis knapp an die 40 oder auch ein bisschen drüber kommen können. Also ein Rekordtag, seit Beginn der Messungen noch nie so heiß in einem Juni.
0: Es ist Freitagmorgen, 26.06., 8:30.
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9: Ich bin Vio Kostanic. Schönen guten Morgen. Zum Abschluss der WM-Gruppenphase hat die deutsche Fußballnationalmannschaft ein schwaches Spiel abgeliefert und am Ende 1:2 gegen Ecuador verloren. Für das 16. Finale am kommenden Montag hat sich durch die anderen Spielergebnisse die Zahl der möglichen Gegner auf nur noch 3 reduziert. Konkret Paraguay, Schottland oder Schweden. Das entscheidet sich am Sonntag. Im Prozess um den Anschlag auf dem Magdeburger Weihnachtsmarkt wird in einer Stunde das Urteil verkündet. Die Anklage hat für den 51-jährigen Angeklagten lebenslange Haft und Sicherungsverwahrung gefordert. Bei dem Anschlag mit einem PS-starken Mietwagen waren 2024 6 Menschen ums Leben gekommen und Hunderte verletzt worden. Bundesjustizministerin Stefanie Huft erstmals seit ihrem Amtsantritt zu Gesprächen in die Ukraine gereist. Dabei stehen auch Themen wie Korruptionsbekämpfung und die Unabhängigkeit der Justiz auf der Tagesordnung. In Kiew will Hubich außerdem an einer Konferenz zum 30. Jubiläum der ukrainischen Verfassung teilnehmen.
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10: Ich bin Nathalie Bender. Schönen guten Morgen. Noch bis Sonntag erwarten uns in der Region bis zu 40 Grad. Zu heiß für viele Veranstalter in der Region. Reihenweise werden Feste und Sportaktionen am Wochenende abgesagt. Baden-Württemberg-Reporter Matthias Wagner mit dem Überblick.
11: Betroffen hat es unter anderem die singende Altstadt in Heidelberg. Mit Rücksicht auf die Gesundheit von Teilnehmern und Besuchern habe man sich laut den Veranstaltern schweren Herzens entschieden, das Chorfestival abzusagen. Keine qualmenden Socken auch in Ludwigshafen. Hier hatten sich rund 1200 Menschen für den Stadtlauf angemeldet. Auch der fällt jetzt wegen der Hitze aus. Und die Liste lässt sich fortsetzen. In Heilbronn wird der Inklusionscup wohl in den Herbst verschoben. Das Radlerfest am Götzenturm findet gar nicht statt.
10: In Ludwigshafen gibt es heute zum Start in die Sommerferien einen Feriensegen auf dem Lutherplatz. Zwischen 12 und 14 Uhr können Kinder und Jugendliche dort vorbeikommen, besonders auch diejenigen, die mit einem mulmigen Gefühl aufs Zeugnis schauen. Die Botschaft der Kirche: Du bist mehr als deine Noten. In Öhringen im Hohenlohe-Kreis soll ein 74-Jähriger aus Wut über einen Strafzettel einen Mitarbeiter des Ordnungsamtes angefahren haben. Der Mann wurde dabei rund 40 Meter auf der Motorhaube mitgeschleift und leicht verletzt. Gegen den Autofahrer wird jetzt wegen versuchten Mordes ermittelt. Er sitzt jetzt in Untersuchungshaft. Und mehr aus der Region wieder in einer halben Stunde hier bei Radio Regenbogen.
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0: Es ist ein bisschen was los auf unseren Straßen. Wir haben gefährliche Situationen, gerade auf der A8 Karlsruhe-Stuttgart zwischen Rutesheim und Leonberg-West. Reinigungsarbeiten nach einem Unfall auf der rechten Spur. Wir haben aktuell noch 4 Kilometer Stau. A659 Viernheim-Weinheim am Viernheimer Kreuz in der Überleitung 6 nach Heilbronn steht ein kaputtes Fahrzeug. Und ein Feuerwehreinsatz sorgt für eine Blockade der Strecke im Kreis Rastatt. Die Landesstraße zwischen Sulzbach und Michelbach ist hier gesperrt. Geblitzt wird auch, Clara, die Community weiß wo.
12: Ja, Jens, da gibt's so einen Knopf für mein Mikrofon, den musst du dann auch betätigen.
0: Habe ich doch angemacht.
12: So, jetzt also. Lisa hat einen Blitzer gesehen.
13: Zwischen Offenau und Gundelsheim, das sind 100 erlaubt.
12: Dankeschön fürs Melden. Und ich glaube, für so ein bisschen bessere Laune im Straßenverkehr könnten wir auch noch einen Blitzer singen.
0: Ja, ich hätte Wiesloch im Kreis.

0: Vielleicht der erste Blitzer, den es auch als Ohrwurm gibt.
1: So ist es. Und genau so singt man dann auch, wenn der Zettel eintrudelt, für den Fall, dass... Habt ihr auch noch was gesehen? Dann bitte auch Sprachnachricht an 08000 34 35 36. Wir wünschen euch ein schnelles und sicheres Ankommen.
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0: 20 Minuten vor 9, der Freitagmorgen mit Radio Regenbogen und Logger Lässig mit Maroon 5. This Love zum Glück. Wir können es heute Morgen nur sagen, zum Glück ging es ja um nichts mehr. Ne? Deutschland 1, Ecuador 2, darüber sprechen viele heute Morgen. Radio Regenbogen, WM-Reporterin Rebecca Allgeier sagt, ja, es verdient, Rebecca.
1: Verdient verloren. Ja. Wir waren schon unkonzentriert, nicht bei der Sache. Abwehrleistung nicht gut, neuer Griff ins Leere, vorne ging nichts. Noch ein Tor, das eigentlich nicht hätte zählen dürfen. Naja, Ecuador musste ja auch. Die brauchten die Punkte, um überhaupt weiterzukommen und haben geliefert.
0: Und Clara und ich haben uns heute Morgen jetzt schon so ein bisschen beraten, ne, was jetzt den Rest des Turniers angeht.
2: Wie sieht es aus? Müssen wir uns Sorgen machen?
1: Boah, schon ein bisschen. War der erste Stresstest und da muss Nagelsmann jetzt echt nochmal ran. Der Druck wird in der K.O.-Runde im 16. Finale natürlich nochmal größer. Aber das wird auch die Mannschaft dann hoffentlich pushen. Unser Joker aus der Region, Dennis Undav, trifft dann bestimmt auch wieder, wenn es um was geht. Ich war beim Public Viewing in seinem Hometown Stuttgart und da war schon richtig gute Stimmung. Vor allem, als er eingewechselt wurde. Undav, Sprechchöre und Jubel.
0: Der Support schwappt dann hoffentlich rüber am Montag nach Boston. 22:30 Uhr, gegen wen wissen wir spätestens am Sonntag.

0: So leicht wie Fliegen, dieser Song. Kygo, Save My Love. Guten Morgen am Freitag mit Radio Regenbogen. Es sind Rekordtage heute und morgen, was die Hitze angeht. Extrem überall. Heute wird sicherlich auch nochmal der ein oder andere besondere Wert gemessen. Unser Wetterexperte Jörg Kachelmann hält uns auf dem Laufenden. Es gibt aber durchaus auch Stellen bei uns im Land, da ist der Sommer auch jetzt gerade echt aushaltbar. Wo war das nochmal, wo das Tal in den Bergen besonders tief war, wo du jetzt auch eine Wetterstation hast? Johanneshof oder irgendwie sowas?
1: Der Ottmarshof in Schönland.
0: Genau, ja.
1: Ja, genau. Die haben wir, also ich meine, dort jammert niemand. Wir können nachts nicht schlafen. Ja. Am Ottmarshof in Schönwald war die Tiefstemperatur 10 Grad letzte Nacht.
0: Ja, 10 Grad. Da wär gewesen. Aber gibt es denn irgendwelche für dich noch potenziell interessanten Standorte, wo du sagst, da könnte man auch mal noch messen?
1: Ach, wir werden das noch weiter ausbauen. Wir werden noch ins Joostal gehen, in St. Peter. Dort ist es auch relativ frisch. Es gibt noch viele spannende Orte und es kann sich ja jemand melden, wenn einer bei seinem Haus, bei seinem Hof findet, ja, bei mir ist es so anders als das, was man allgemein hört. Bei mir müsste eigentlich eine Wetterstation hin, dann soll er sich einfach oder sie beim Regenbogen melden.
0: So machen wir es. Ich habe nur gehört, St. Peter ist immer schwierig mit dem Internet. Wenn ich da mal war, da habe ich nie Internet gehabt.
1: Ja, das schaffen wir.
2: Also ihr habt es gehört, wenn ihr bei euch auch noch eine Wetterstation braucht, weil es bei euch wettertechnisch so unheimlich besonders ist, sagt einfach Bescheid.
0: Oder wir stellen eine hier bei uns aufs Dach, weil uns brennt sowieso die ganze Zeit der Kittel. Da bin ich mal echt mal auf die Werte gespannt. Wir machen es uns schön heute am Freitag. Sommersound jetzt von Last Ketchup, der Ketchup-Song bei Radio Regenbogen.

0: Das ist die Frau Cirrus wegen der Cirruswolken draußen am Himmel, ne? Bei heute 40 Grad, muss man mal nach oben gucken. Ach, ist okay, da
1: weiß. Wie heißt sie mit Vornamen?
0: Milli.
1: Milli.
0: Milli Cirrus.
1: Ach, okay.
0: Gleich ab 9 hier bei Radio Regenbogen.
1: Und wie heißen die?
0: Glockenbach und Norma Jean Martinet mit Anthem. Gibt's gleich bei Christina Klee ab 9 die beste Musik. Wir sind Clara und Jens.
1: Und wir wünschen uns euch und uns ein wunderschönes Wochenende.
0: Passt auf euch auf.
1: Bis Geht bald. Nicht ein.
0: Nein.
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0: Alles, was heute wichtig ist in Deutschland und der Welt, hört ihr gleich bei uns in den Nachrichten. Nach den aktuellen Aussichten für eure Region.
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2: Heute und morgen sind absolute Rekordtage, was die Hitze angeht. Sonntag wird es aber dann schon wieder weniger heiß, Jörg.
3: Am Sonntag immer noch schwül heiß, aber es kommt Wind auf, es kommen Schauer und Gewitter auf und örtlich auch mit Unwettergefahr. Und dann ändert sich wirklich was in die neue Woche hinein. Am Montag die Höchsttemperaturen nur noch so knapp an die 25 Grad ran und weitere Schauer und Gewitter. Und das Gröbste ist mal wirklich durch kommende Woche die Temperaturen allgemein nur noch um oder unter 30 Grad am Nachmittag.
2: Es ist Freitagmorgen, 26. Juni.
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4: Und das sind die Themen um 9 Uhr. Drei mögliche WM-Gegner für DFB-Team im 16. Finale. Und die gute Nachricht aus Waldshut-Tiengen. Hier sollen 40 lebensgroße Alltagsmenschen aus Beton die Menschen zusammenbringen. Ich bin Vio Kostanic. Schönen guten Tag. Die deutsche Fußballnationalmannschaft kann konkrete 16. Finale am Montag planen. Die Anzahl der möglichen Gegner hat sich auf 3 reduziert. Es können durch die letzten Spielergebnisse nur noch Paraguay, Schottland oder Schweden sein. Die Entscheidung fällt aber erst durch die Spiele am Sonntag. Gestern Abend hat die DFB-Auswahl im letzten WM-Gruppenspiel mit 1:2 gegen Ecuador verloren. Torhüter Manuel beim entscheidenden Gegentreffer gepatzt und ins Leere gegriffen. Dass das ein Torwartfehler war, hat er aber zurückgewiesen. Und auch Bundestrainer Julian Nagelsmann hat bei Magenta lediglich betont.
5: Wieder extrem ärgerlich für Manu, dass er so die Winneraktion leider noch nicht hatte. Die Abschlüsse waren alle eklig.
4: Deutschland ist zu einem der stärksten Umschlagplätze für die Droge Ketamin geworden. Im Jahresbericht des UN-Büros für Drogenbekämpfung heißt es, nur die Niederlande seien in Europa eine noch wichtigere Drehscheibe. Parallel ist demnach auch die Zahl der Ketamintoten in Deutschland gestiegen. Die Droge wird demnach unter anderem soziale Medien verkauft und ist billiger als Kokain. Ketamin wird in der Medizin auch legal als Narkose und Schmerzmittel eingesetzt. Der Bundestag entscheidet heute über Pläne der schwarz-roten Koalition, die Bauprojekte ebenfalls deutlich schneller in Gang bringen sollen. Ein Gesetzentwurf von Minister Patrick Schnieder sieht vor, Verfahren für Autobahnen, Schienen und Wasserwege zu beschleunigen. Gelten soll das auch für Verkehr, die über das schuldenfinanzierte Sondervermögen von 500 Milliarden Euro umgesetzt werden sollen.
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6: Bei Gaggenau im Kreis Rastatt laufen noch immer die Nachlöscharbeiten zu dem Brand heute Nacht. Aus bisher unbekannten Gründen war in einem ehemaligen Holzbetrieb und Wohnhaus in Michelbach ein Feuer ausgebrochen. 25 Menschen mussten vorübergehend ihre Häuser verlassen. Verletzt wurde zum Glück niemand. Den Schaden kann die Polizei noch nicht einschätzen. Nathalie Bender, Gaggenau.
7: In Stuttgart dreht sich heute alles um Zukunftsideen. Allen voran digitale Technologien und KI. Das Innovationsfestival Futuro Mundo bringt

0: Wirtschaft, Wissenschaft und Kreativszene zusammen. So spielen Gaming-Entwicklungen genauso eine Rolle wie KI-gestützte Steuerungssysteme für die Industrie. Barbara Schlegel, Stuttgart.
1: Und die gute Nachricht vom Hochrhein.
2: Mit der Ausstellung Alltagsmenschen sollen Einheimische und Besucher in Waldshutingen näher zusammengebracht werden. Ab dem 11. Juli werden 40 lebensgroße Betonfiguren in der ganzen Stadt stehen, die aussehen, als würden sie beispielsweise gerade tanzen, einkaufen oder auf einer Baustelle arbeiten, so das Rathaus. Tanja Burger, Waldshutingen.
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4: Es ist 9:04. Wir schauen auf die A8 Karlsruhe Richtung Stuttgart zwischen Rutesheim und Leonberg West. Da laufen noch Reinigungsarbeiten und eine Unfallaufnahme auf der rechten Spur. Dann haben wir die A659 Viernheim Richtung Weinheim am Viernheimer Kreuz. Die Überleitung zur A6 Richtung Heilbronn. Da ist ein defektes Auto, das ist gerade noch gesperrt. Und ihr habt es in den Nachrichten mitbekommen, im Kreis Rastatt hat es gebrannt. Hier ist die Landstraße L613 in Gaggenau zwischen dem Abzweig nach Sulzbach und Michelbach und die Michelbacher Straße in beiden Richtungen wegen des Feuerwehreinsatzes noch gesperrt. Wer sich auskennt, bitte weiträumig umfahren. Geblitzt wird in Bayersbronn, Hutzenbach in der Moektalstraße. Danke an Sabine für deine WhatsApp. Und noch ein Blitzer in Schwanau in der Nonnenweiherer Hauptstraße. Wenn ihr aber noch was gesehen habt, ihr wisst Bescheid, einfach die Community vorwarnen, kurz eine Sprachnachricht schicken. 08000 34 35 36. Gute Fahrt euch.
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4: So, Respekt an die ganze Truppe bei diesem Backofen-Modus. Sind wir wieder alle am Start. Legen wir los zu The Kid LAROI und Orstes.
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Ay, diese Gemütlichkeit gerade eben, ne? Sonne durchs Bürofenster, Reggae im Ohr mit Laid Back. Also wie so ein kurzer Moment schon im Feierabend. Fast haben wir diese Woche schon geschafft. Wir brauchen jetzt aber mal kurz das Gegenteil. Power jetzt für diesen Freitag bei der Arbeit mit dem Song, der ganz, ganz ruhig anfängt. Und da baut sich dann auf, bis es quasi explodiert. Genau wie ihr jetzt Energielevel hochfahren zu Glockenbach und Anthem bei Radio.

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16: Es ist genau 9:30. Wir schauen auf die A6 Heilbronn Richtung Nürnberg zwischen Heilbronn und der Heißesheim und Heilbronn-Neckarsulm. Da sind Straßenschäden. Ja. Die Hitze, die zeigt sich auch bei uns auf den Straßen. Da laufen Reparaturarbeiten. Die linke und mittlere Spur sind aktuell gesperrt. Also wirklich vorsichtig sein, wenn ihr da dran vorbeifahrt. Es gibt ein 40 cm großes Loch zum Beispiel. Und im Kreis Rastatt, da hat es heute früh gebrannt. Da ist deshalb die Landstraße, die L613 in Gaggenau, zwischen dem Abzweig nach Sulzbach und Michelbach und die Michelbacher Straße in beiden Richtungen noch wegen dem Feuerwehreinsatz gesperrt. Wer sich auskennt, bitte weiträumig umfahren. Der Frank ist bei uns im Verkehrsteam. Wo wird geblitzt?
17: Auf der B3 zwischen Unterkrombach und Bruchsal. Aus der Richtung Bruchsal Richtung Unterkrombach in der 70er-Zone.
16: Danke dir, mein Lieber. Gute Fahrt noch. Und falls ihr auch was gesehen habt, gerade auch eine Sprachnachricht schicken. 08000 34 35 36. Volle Power. Weiter jetzt mit diesem Freitag. Christina Klich hier.
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0: Einfach sympathisch, dieser Kerl, oder? Und seine Hits sowieso. Ray Dalton, All We Got, hier bei Radio Regenbogen bei der Arbeit. Man könnte ja meinen, dass diese Hitze wirklich gerade echt alles killt. Einige Events sind aber dieses Wochenende auf jeden Fall noch am Start. Wir kommen raus und können sogar auch in Wassernähe feiern, was erleben. Zum Beispiel in Waldkirch. Der macht aus dieser Glut eine Tugend beim Wein Midsommer ab 17 Uhr heute. Da wandert die ganze Party nämlich wegen der Hitze einfach rein in die Vinothek. Wein, Tapas zum Teilen, coole Live-Musik, alles schattig natürlich. Ludwigshafen feiert 3 Tage Rheinuferfest mit Bühne, Streetfood, Weinlounge, Feuerwerk. Nur der Lauf und die Kinderbühne, die fallen wegen der Hitze flach. Der Rest läuft wie geplant. In Rottenburg, da packen wir den Neckar voll Lichter, Musik und kulinarischen Welttrip. Das Neckarfest nämlich geht bis Sonntag, teilweise bis 2 Uhr nachts. Also wer Hitze hat, geht einfach abends hin. Und in Karlsruhe haben wir Hafenkulturfest am Rheinhafen, Konzerte am Wasser, Schiffrundfahrten, Blick vom Teleskopkran plus Hüpfburg, Piratenlager für die Kids. Also richtig viel des Schönes dabei. Ich würde mal sagen, Motto des Wochenendes, schwitzen ja, aber gepflegt mit Wein in der Hand.
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5: Also heute schwitzen wir uns die Vorfreude aufs Wochenende einfach zusammen. Die Sonne legt wieder Überstunden ein. Schon jetzt geht es in Richtung 30 Grad. Es bleibt heute auch weiterhin so. Gewitter haben heute auch weiterhin Hausverbot. Auf dem Feldberg wird es mit 31 Grad noch am erträglichsten, sage ich jetzt. Anderswo weiter unten dreht sich die Spitze weiter in Richtung 39 Grad, teilweise auch 40 Grad. Morgen genauso ein paar Gewitterchen. Und am Sonntag, da wird es überall mal donnern und gewittern und blitzen. Da kommt dann auch das, was sich zusammengebraut hat, dann auch runter. Jetzt aber erstmal der Freitag, der 26. Juni.
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6: Das sind die Themen um 10 Uhr. Höchststrafe für Anschlag auf Magdeburger Weihnachtsmarkt. Und die gute Nachricht für Mannheim: Hier werden Handtaschen für den guten Zweck verkauft. Ich bin Vio Kostanet. Schönen guten Tag. Das Landgericht Magdeburg hat gegen den Todesfahrer vom Weihnachtsmarkt wegen des Anschlags von 2024 mit 6 Toten die Höchststrafe verhängt. Es hat den Angeklagten aus Saudi-Arabien unter anderem wegen Mordes zu lebenslanger Haft verurteilt und die besondere Schwere der Schuld festgestellt. Eine Anordnung der Sicherungsverwahrung bleibt vorbehalten. Die deutsche Fußballnationalmannschaft kann fürs 16. Finale am Montag jetzt etwas genauer planen. Nach den letzten Ergebnissen kommen nur noch 3 Gegner in Frage: Paraguay, Schottland oder Schweden. Wer es am Ende wird, entscheidet sich aber erst in den Spielen am Sonntag. Das deutsche 16. Finale beginnt am Montag um 22.30 Uhr. Gestern Abend hatte das DFB-Team sein letztes WM-Gruppenspiel mit 1:2 gegen Ecuador verloren. Der Bundestag stimmt heute über Pläne der schwarz-roten Koalition ab, mit denen Verkehrsprojekte deutlich schneller in Gang gebracht werden sollen. Ein Gesetzentwurf von Verkehrsminister Patrick Schnieder soll die Verfahren für Autobahnen, Bahnstrecken und Wasserwege beschleunigen. Bei NTV hat Schnieder heute Morgen gesagt:
7: Bei vielen Projekten dauert es Jahre oder Jahrzehnte, bis wir Baurecht haben und bis man dann wirklich loslegen kann. Das müssen wir ändern. Das werden wir jetzt ändern mit dem Infrastruktur-Zukunftsgesetz. Wir werden Planungs- und Genehmigungsprozesse vereinfachen. Wir werden sie enorm beschleunigen. Und da wird es um Einsparungen nicht von Wochen und Monaten gehen, sondern Verfahren werden sie um Jahre verkürzen.
6: Das soll auch für Projekte gelten, die aus dem 500 Milliarden Euro Sondervermögen finanziert werden.
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8: Der Bevölkerungsschutztag mit zentraler Veranstaltung in Freiburg findet morgen wegen der Extremhitze nicht statt. Ein neuer Termin wird noch bekannt gegeben, teilt das Innenministerium mit. Die Bevölkerungsschützer werden außerdem jetzt vor Ort gebraucht, betont der baden-württembergische Innenminister Manuel Hagel. Tanja Burger, Freiburg.
6: Und die gute Nachricht aus Mannheim: Wer noch auf der Suche nach einer schicken Handtasche ist, wird vielleicht auf dem Paradeplatz fündig. Bis 18 Uhr werden hier Second-Hand-Taschen für kleines Geld verkauft. Der Erlös geht an Amalie, die Beratungsstelle für Frauen in der Prostitution im Stadtteil Neckarstadt-West.
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5: 3:10 haben wir es. Auf der A6 Kaiserslautern Richtung Mannheim. Wenn ihr hier zwischen Enkenbach, Alsenborn und Wattenheim unterwegs seid, da sind Personen auf der Straße unterwegs. Die sind wohl ausgestiegen aus dem defekten Auto auf der Standspur. Die A81 A8 Stuttgart Richtung Heilbronn zwischen Kreuz Stuttgart und Ausfahrt Leonberg-Ost. Hier ist die rechte Spur gesperrt. Da ist ein defekter LKW auf der Standspur. Und im Kreis Rastatt ist die Landstraße L613 in Gaggenau zwischen dem Abzweig nach Sulzbach und Michelbach und die Michelbacher Straße in beiden Richtungen noch wegen dem Feuerwehreinsatz gesperrt. Da hat es heute früh gebrannt. Wer sich auskennt, bitte noch weiträumig umfahren. Es wird geblitzt in Emmendingen in der Gartenstraße, aber ihr wisst Bescheid, gerne alles her damit, was ihr gesehen habt, falls ihr auch einen Blitzer gesehen habt oder noch was anderes. Einfach eine Sprachnachricht schicken. 08000 34 35 36. Die Community einfach vorwarnen. Ich wünsche euch eine gute Fahrt.
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5: Ja, die Luft steht, der Kaffee, das lassen wir mal. Wir machen weiter, als gäbe es keine Hitze, okay? Jetzt zu Coldplay und Lässig mit Olivia Dean.
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0: Dermot Kennedy, der kann wirklich was. Starker Song, Funeral, hier bei Radio Regenbogen bei der Arbeit. WhatsApp 08000 34 35 36 von Larissa aus der Pfalz.
1: Ich würde mir voll gern einen Song von Alvaro Soler wünschen. Welcher ist mir komplett egal, aber ich bin total Fan. Und fände das richtig cool, wenn ihr den spielen würdet.
0: Absolut, Larissa. Normalerweise machen wir hier keine Wunschsongs, aber zufällig, ganz zufällig, habe ich hier schon den coolen Alvaro Soler-Song auf der Playlist. Ganz zufällig, richtig passend zum heutigen Hitzefreitag, wo wir alle gleich am Stöhnen und gleich am Schwitzen sind unter der gleichen Sonne.

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8: Paar Sekündchen, dann ist es genau 10:30. Wir schauen auf die A81, A8, Stuttgart Richtung Heilbronn. Zwischen Kreuz Stuttgart und der Ausfahrt Leonberg-Ost, hier ist die rechte Spur wegen dem defekten LKW noch gesperrt. Dann war es das auch schon. Es scheint alles frei zu sein. Es wird aber trotzdem geblitzt in Stuttgart in der Reutlinger Straße. Falls ihr noch was gesehen habt, gerne eine Sprachnachricht schicken. Die Community vorwarnen 08000 34 35 36. Ich wünsche euch eine gute Fahrt und einen tollen Freitagvormittag. Christina Klee hier, hi.
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0: Das sind die Songs, die wir auf jeden Fall lieben. Lily Wood, Prayer in C, hier bei Radio Regenbogen bei der Arbeit. Kurzes Musikquiz zu diesem Sommerhit von Khaled mit unserer Volontärin. Also, sie ist ja noch in Ausbildung, Kathi Belling, hier bei uns bei Radio Regenbogen. Achtung, Kathi, das ist der Song. Das ist...
1: Aisha, Aisha, écoute-moi.
0: Ja, kennst du?
2: Ja.
0: Khaled mit Aisha. Der Typ in Aisha. Der bietet ihr alles an. Perlen, Gold, Schmuck, reife Früchte mit Honiggeschmack. Aber die Frage ist, was wollte Aisha stattdessen? Ist es A, einen Mercedes? Ist es B, den Zugang zu seinem Netflix-Account? Ist es C, Respekt und die gleichen Rechte wie er? Oder D, einfach nur, dass er den Müll runterbringt. So, liebe Kathi, du bist jetzt gefragt.
2: Ist alles verlockend. Aber ich schätze mal C.
0: Also C, sagst du, Respekt und die gleichen Rechte wie er. Wie kommst du denn da drauf?
2: Weiß ich nicht. Es klingt so wie Frau, die kämpft für Dinge, die sie wirklich braucht. Okay. Und die anderen Sachen kommen dann halt dann auch.
0: Also du bist dir ganz, ganz sicher. Ich frage nochmal nach.
2: Ja. So sicher.
0: Okay, wir loggen ein. Unsere Volontärin hier bei Radio Regenbogen, Kathi Belling, sagt in Aisha von Khaled, der Typ bietet ihr alles an, aber sie will lieber Respekt und die gleichen Rechte wie er. Und Kathi, du darfst bleiben. Du hast recht! Das Mädel wusste schon 1996, was wirklich zählt. Aisha von Khaled, jetzt bei Radio Regenbogen.
2: Ja gut, aber es wäre halt schon schön, wenn er trotzdem den Müll mal rausbringt, ne?

0: zu diesem Song. Ich habe noch Bilder im Kopf. Nelly Furtado mit dieser schweißigen Haut im Club. Man Eater. Ja, ja, auf jeden Fall. Richtig hot hier bei Radio Regenbogen bei der Arbeit. Es bleibt so hot dieses Wochenende, auf jeden Fall.
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0: Aber wir schicken euch gedanklich schon mal dahin, wo es deutlich mehr Spaß macht. Nämlich zu den Backstreet Boys nach Düsseldorf.

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9: Warum sind eigentlich aller guten Dinge drei? Wenn man etwas zum dritten Mal versucht oder macht, dann klappt es meist auch. Davon sind viele überzeugt. Ursprünglich wurde mit den Dingen wohl Ting gemeint. So hieß eine Volks- und Gerichtsversammlung bei den Germanen. Wenn ein Angeklagter nicht vor Gericht erschien, musste er erst dreimal geladen werden, bevor er auch in Abwesenheit verurteilt werden konnte. Irgendwann ist eben auch mal gut. Oder besser, aller guten Dinge sind eben drei.
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11: Also für diesen Saunaaufguss brauchen wir heute keine Türen. Nirgends in der ganzen Region. Weiterhin pralle Sonne, kein Tropfen Regen in Sicht. Die Luft, die steht, wird zäher, auch jetzt in Richtung Mittag. In Alpirsbach, da kratzen wir an der 35-Grad-Marke. Insgesamt wird es heute aber doch nochmal deutlich heißer mit bis zu teilweise lokal 40 Grad. Damit auf jeden Fall rechnen. An diesem Freitag, der 26. Juni.
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12: Das sind die Themen um 11 Uhr. Lebenslange Haft für Attentäter von Magdeburg. Und die gute Nachricht aus Rastatt. Nach dem Feuer öffnet heute der Modepark. Ich bin Vio Kostanic. Schönen guten Tag. Das Landgericht Magdeburg hat gegen den Todesfahrer vom Weihnachtsmarkt wegen des Anschlags von 2024 mit 6 Toten die Höchststrafe verhängt. Es hat den Angeklagten unter anderem wegen Mordes zu lebenslanger Haft verurteilt und die besondere Schwere der Schuld festgestellt. Ob Sicherungsverwahrung angeordnet wird, bleibt offen. Mehr dazu von Ralf Mehlhorn.
13: Der 51-Jährige war am 20. Dezember 2024 mit einem mehr als 2 Tonnen schweren und 340 PS starken Mietwagen mit bis zu 48 Kilometern pro Stunde über den belebten Weihnachtsmarkt gerast. Ein 9-Jähriger und 5 Frauen sind dabei gestorben. Hunderte Menschen wurden teils schwer verletzt. Der Mann aus Saudi-Arabien, der hinter dem Steuer saß, wurde gleich nach der Tat festgenommen. Laut der Generalstaatsanwaltschaft hatte er die Tat lange vorher geplant. Er habe keine ernsthaften ideologischen Ziele verfolgt, sondern vor allem aus persönlichen Motiven gehandelt. Das Urteil ist noch nicht rechtskräftig.
12: Europas größter Autobauer Volkswagen steht laut Medienberichten vor einem weiteren massiven Stellenabbau. In den nächsten Jahren sollten im Konzern weltweit bis zu 100.000 der aktuell rund 657.000 Arbeitsplätze wegfallen. Das berichtet unter anderem die Bild und beruft sich auf das Manager-Magazin. Das würde einer Verdoppelung des bisherigen Abbauziels entsprechen. Laut einem Insider habe VW-Chef Oliver Blume seine Pläne für das Sanierungskonzept dem Vorstand vorgestellt. Mittelfristig könnten 4 Werke geschlossen werden, heißt es weiter. Nach den verheerenden Erdbeben in Venezuela fliegen heute knapp 50 Einsatzkräfte des Technischen Hilfswerks in das Katastrophengebiet mit Spürhunden, Feldbetten und eigener Wasseraufbereitung. Im Vordergrund stehe aktuell die Rettung verschütteter Menschen und Bergung von Toten, die unter den Trümmern zerstörter Gebäude liegen, wie THW-Präsidentin Sabine Lackner kurz vor der Abreise gesagt hat. Bei den beiden Erdbeben sollen mindestens 235 Menschen ums Leben gekommen sein. Mehr als 4.300 Verletzte wurden behandelt.
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14: Das Regierungspräsidium Freiburg macht die Waldorfschule in Dachsberg im Kreis Waldshut zum Schuljahresende dicht. Unter anderem wurden Abschlussprüfungen mangelhaft durchgeführt, die Aufsichtspflicht verletzt und gegen den Brand- und Arbeitsschutz verstoßen, so die Behörde. Alle Schüler können in öffentlichen Schulen untergebracht werden. Tanja Burger, Dachsberg.
12: Und die gute Nachricht aus Mittelbaden. Der Modepark Röther in Rastatt öffnet heute wieder. Nach dem Brand auf Parkdeck 5 am Mittwoch hatte die Behörde der Stadt das Gebäude gesperrt. Gestern Abend gab ein Statikbüro Entwarnung. Wer sein Auto seit Mittwoch im Parkhaus des Modepark Röther stehen lassen musste, kann es heute in den meisten Fällen wieder abholen.
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11: Um 11:03, wir schauen auf die A5 Basel-Karlsruhe zwischen Hartheim-Heitersheim und Bad Krozingen. Hier liegt ein totes Reh auf der linken Spur. Die A6 zu den Staus. Mannheim Richtung Heilbronn zwischen Kreuz Mannheim und Mannheim-Schwetzingen 3 Kilometer Stau. Und ich habe noch eine Meldung für euch von der A8 Karlsruhe Richtung Stuttgart zwischen Leonberg-West und Dreieck-Leonberg. Hier liegen mehrere Reifenteile. Hier ist auch noch ein defekter LKW auf der Standspur. Ansonsten scheint alles frei zu sein. Es wird geblitzt in Freiburg in der Hofackerstraße. Habt ihr noch was gesehen? Dann gerne auch eine Sprachnachricht schicken. 08000. Ah, Achtung, noch Falschfahrer für euch auf der A6 Mannheim-Heilbronn in Höhe Kreuz Mannheim in beiden Richtungen. Achtung, euch kommt ein Falschfahrer entgegen. Bitte nicht überholen. In beiden Richtungen äußerst vorsichtig sein. Auf der A6 Mannheim Richtung Heilbronn in Höhe Kreuz Mannheim. Euch kommt hier ein Falschfahrer entgegen. Bitte seid äußerst vorsichtig, wenn ihr hier unterwegs seid. Sobald die Gefahr vorüber ist, werdet ihr hier bei mir erfahren. Habt ihr noch was gesehen? WhatsApp schicken. Eine Sprachnachricht 08000 34 35 36. Kommt sicher an.
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11: Wir sehen die Mittagspause schon am Horizont flimmern wie so eine Fata Morgana. Haltet durch, denn...
15: Du bist gut genug.
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bei der Hitze schläft hier eh keiner mehr. Der Löwe vielleicht, wie in Deutschwald gerade gehört, hier bei Radio Regenbogen. Wir haben bei der Rekordwert von über 26 Grad in der Nacht, zum Beispiel in Forst bei Karlsruhe, definitiv nicht gut geschlafen oder gar nicht, ne? Naja, wobei, wir müssen es auch so sehen, genau in einem halben Jahr ist ja dann wieder Weihnachten. Keine Sorge, don't worry, Leonie, jetzt bei Radio Regenbogen.

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15: Es ist genau 11:30. Wir schauen auf die A5 Karlsruhe Richtung Frankfurt zwischen Ettlingen und Dreieck Karlsruhe. Da sind mehrere Reifenteile auf allen Fahrspuren. Da bitte aufpassen. Und die A61 Ludwigshafen Richtung Koblenz. Die Ausfahrt Worms-Mörstadt ist aktuell noch gesperrt. Und auf der A98 Weil am Rhein Richtung Schaffhausen zwischen Lörrach-Ost und Dreieck Hochrhein. Hier ist ein defekter LKW. Sorgt für Behinderung. Wenn ihr hier unterwegs seid, wisst ihr Bescheid. Einen Stau habe ich für euch auf der A6 Mannheim Richtung Heilbronn zwischen Kreuz Mannheim und Mannheim-Schwetzingen. 4 Kilometer Stau. Es wird geblitzt in Waldkirch in der Freiburger Straße, auch in Pforzheim in der Tiergartenstraße und überall, wo ihr auch was gesehen habt, ihr wisst Bescheid. Einfach eine Sprachnachricht schicken. 08000 34 35 36. Ich wünsche euch eine gute Fahrt, kommt sicher an und einen tollen Freitagmittag. Christina Klee hier, hi.
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0: Was für ein gutes Team. Glockenbach und Klock Klock mit Brooklyn hier bei Radio Regenbogen bei der Arbeit. Die ganz, ganz spontanen unter euch sind jetzt gefragt. Die Pärchen, die sich über alles lieben. Alle, die jetzt in Ladenburg unterwegs sind oder auch in Mannheim, in der Nähe vom alten Rathaus, dort am Marktplatz unterwegs sind. Das ist jetzt eure Zeit. Wie spontan seid ihr? Wie spontan könnt ihr euch das Ja-Wort geben? Noch 20 Minuten habt ihr Zeit, bis um 12. Könnt ihr hier im alten Rathaus Ja sagen? Ja zu einer Liebe, das ganze Leben. Und Ja zu, um den Rest kümmern wir uns später. Überlegen wir uns später. Aber wie gesagt, wenn ihr spontan genug seid, geht einfach hin. Ihr könnt's machen heute beim Speed Wedding Day in Ladenburg und in Mannheim.
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0: not just heaven for everyone. Queen hier bei Radio Regenbogen bei der Arbeit. Nach den Nachrichten um 12 kommt der Song, der gerade quer durch Europa in Dauerschleife läuft. Also da hat er echt den Geschmack von uns allen getroffen, dieser Alex Warren. Bam, oder? Fever Dream. Die beste Musik hier bei Radio Regenbogen. In wenigen Momenten geht's weiter.
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1: Und da bleibt es heute noch den ganzen Tag weiterhin knochentrocken. Die Sonne, die blendet gleißend hell. Die Hitze schraubt sich weiter auch nach oben. In Lörrach geht es auf 38 Grad zu. Der Tagesgipfel liegt aber heute lokal wirklich bei bis zu 40 Grad an diesem Freitag, der 26. Juni. Wir schauen auf morgen. Leichte Gewitter, genauso heiß wie heute. Und am Sonntag, da wird es dann überall mal kurz donnern und blitzen. Und es geht ein bisschen runter mit den Temperaturen. Habt einen schönen Mittag.
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2: Und das sind die Themen um 12 Uhr. Lebenslange Haft für Attentäter von Magdeburg. Und die gute Nachricht aus Freiburg. Der regionale Energieversorger ist in der Marke deutschlandweit Spitze. Ich bin Vio Kostanic. Schönen guten Tag. Vor 2 Jahren ist er mit einem Mietwagen durch die Menschenmengen auf dem Weihnachtsmarkt gerast. 6 Personen sind gestorben, Hunderte wurden verletzt. Das Landgericht Magdeburg hat heute gegen den Todesfahrer vom Weihnachtsmarkt wegen des Anschlags von 2024 mit 6 Toten die Höchststrafe verhängt. Tanja Wagner berichtet.
3: Der 51-jährige frühere Psychiater muss lebenslang hinter Gitter. Auch stellten die Richter die besondere Schwere der Schuld fest. Eine Sicherungsverwahrung bleibt vorbehalten. Reue hatte der Mann aus Saudi-Arabien den ganzen Prozess über nicht gezeigt. Ein Gutachten bescheinigt ihm Narzissmus und ein enormes Bedürfnis nach Aufmerksamkeit. Er selbst stellt sich als Aktivist für die Rechte saudischer Frauen dar. Mehr als 200 Betroffene hatten den Prozess als Nebenkläger mitverfolgt. Viele von ihnen saßen bei der Urteilsverkündung heute mit im Gerichtssaal.
2: Die Lage am deutschen Arbeitsmarkt hat sich wieder verschlechtert. Laut IFO-Institut wollen viele Unternehmen eher Stellen streichen als neue schaffen. Das Beschäftigungsbarometer ist im Juni deutlich gefallen und liegt auf einem der schwächsten Werte seit Corona. Besonders schlecht sieht es in der Industrie und im Handel aus. Laut Experten bleibt der Arbeitsmarkt schwach. Von einer echten Erholung ist Deutschland noch weit entfernt. Nach der Verschiebung der Eröffnung des neuen Stuttgarter Tiefbahnhofs um 5 Jahre wird Stuttgart 21 auch teurer. Die Bahn rechnet mit rund 3 Milliarden Euro Mehrkosten. Damit erhöhen sich die Gesamtkosten auf etwa 14,5 Milliarden Euro. Gründe sollen vor allem Probleme bei der Digitalisierung des Bahnknotens sein und Planungen, die nicht weit genug waren. Die Mehrkosten, die über den Finanzierungsvertrag hinausgehen, muss das Unternehmen laut einem Gerichtsurteil alleine tragen.
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4: Die aktuelle Hitze sorgt weiter für Probleme im Netz der RNV. Nach den Bahnen zuletzt machen jetzt die Busse Probleme. Aktuell gibt es laut RNV Ausfälle und Umleitungen in Mannheim und Heidelberg. Vor allem die Klimaanlagen machen demnach Probleme. Deshalb landen gerade die älteren Fahrzeuge in der Werkstatt. Auch dürfen Busse die Gleise nicht überqueren, um Schäden an den Übergängen zu verhindern. Matthias Wagner, Mannheim.
2: Und die gute Nachricht aus dem Breisgau. Der Freiburger Energieversorger Badenova hat gleich 2 German Brand Awards gewonnen. Prämiert wurde der neue Markenauftritt in den Kategorien Brand Design und Brand Innovation of the Year. Laut Unternehmen lobt die Jury, dass das neue Branding den Wandel des Unternehmens zum Mitgestalter der Energie- und Wärmewende modern und verständlich zeigt.
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1: 12:03. Wir schauen auf die A5 von Darmstadt Richtung Heidelberg zwischen Kreuz Weinheim und dem Rastplatz Fliegwiese. Da sind Personen und Gegenstände auf der Straße. Dann haben wir die A5. Einmal Karlsruhe Richtung Frankfurt zwischen Ettlingen und Dreieck-Karlsruhe. Hier haben wir 2 Kilometer Stau. Auch in der Gegenrichtung zwischen Efringenkirchen und Dreieck-Nornburg ebenfalls 2 Kilometer Stau. Auf der A8 Stuttgart Richtung München zwischen Eichelberg und Mühlhausen 4 Kilometer Stau. In der Gegenrichtung zwischen Mühlhausen und Eichelberg 15 Kilometer Stau. Hier hat ein Sattelschlepper gebrannt. Und wir schauen noch zu den Blitzern. Es wird geblitzt in Weinheim in der Bergstraße und auch in Stuttgart in der Reutlinger Straße. Habt ihr noch was gesehen? Dann gerne auch eine Sprachnachricht schicken. 08.034.35.36. Ich wünsche euch eine gute Fahrt. Kommt sicher an.
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1: Ja, wir sind hier alle im selben Boot, nur mit unterschiedlicher Schweißmenge und starkem Einsatz haben wir alle. Weiter geht's zu Dasher und Alex Warren.
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0: Diese Stimme erkennen wir sofort an diesem leicht charmanten Krächzen, sage ich jetzt mal. Nico Santos, All-Time-High. Ihr wisst, was ich meine. Radio Regenbogen hier bei 39 Grad. Da draußen träumen wir alle vom selben Ort. Der Tiefkühlkammer. Du, du, du, du. Meine Radio Regenbogen-Kollegin Tanja Wagner, sag mal, der Gedanke an so eine Tiefkühlkammer ist ja schon sehr verlockend, oder?
1: Absolut. Aber ganz so easy ist die Arbeit in den minus 25 Grad kalten Tiefkühlhäusern nicht. Maximal 2 Stunden dürfen sich Beschäftigte da aufhalten. Danach müssen sie für eine Viertelstunde nach draußen zum Aufwärmen.
0: Zum Aufwärmen, krass, okay, wie so eine Hydration Break bei der WM, nur um sich eben zum Aufwärmen. Wir erleben also diesen Hitzesommer 2026 zusammen, egal ob jetzt im Tiefkühlhaus am Arbeiten oder in der Sauna, überall woanders. Ist doch auch was, ne? So eine gemeinsame Erlebnisse. Genau dieses Gefühl gibt's jetzt mit Rather Be von

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8: Ja, das ist so Backofen mit Freitagslaune. Die Luft steht weiterhin, die Sonne grillt und wir irrt weiter. Noch immer null Regenrisiko. Dafür aber Hitze satt bis in den späten Nachmittag, Abend rein. In Stuttgart sind es jetzt auch schon 38 Grad. Landesweit packen wir heute Nachmittag bis zu 40 Grad lokal. Also das wird richtig unangenehm, finde ich jetzt zumindest bei der Hitze an diesem Freitag, dem 26. Juni.
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9: Ich bin Denise Broschek, hallo. Das Landgericht Magdeburg hat gegen den Todesfahrer vom Weihnachtsmarkt die Höchststrafe verhängt. Es hat den Angeklagten unter anderem wegen Mordes zu lebenslanger Haft verurteilt und außerdem die besondere Schwere der Schuld festgestellt. Das Urteil ist noch nicht rechtskräftig. Bei dem Anschlag 2024 sind 6 Personen gestorben, Hunderte wurden verletzt. Nach den heftigen Erdbeben in Venezuela ist das erste Flugzeug mit Helfern und Hilfsgütern aus Deutschland unterwegs ins Katastrophengebiet. An Bord sind Soldaten, Einsatzkräfte des Technischen Hilfswerks sowie tonnenweise Material und Technik. Bei den beiden Erdbeben sollen mindestens 235 Menschen ums Leben gekommen sein. Mehr als 4.300 Verletzte wurden behandelt. Zum ersten Mal im Juni könnte heute die 40-Grad-Marke in Deutschland geknackt werden. Laut DWD wird es am Oberrhein bis zum Rhein-Main-Gebiet besonders heiß. Aktuelle Berechnungen haben gezeigt, dass es solche Hitzewellen in Zukunft jeden Sommer geben könnte.
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10: Ich bin Matthias Wagner, guten Tag. Die extreme Hitze hat auch Auswirkungen auf den Spielbetrieb im baden-württembergischen Amateur- und Jugendfußball. Der Württembergische Fußballverband hat für das kommende Wochenende alle Spiele und Turniere abgesagt. Anders der Badische Fußballverband mit Sitz in Karlsruhe, Sportsgeschäftsführer Felix Wiedemann.
11: Wir verbieten diese Veranstaltungen nicht, aber wir haben natürlich schon die Vereine so informiert, dass sie wirklich sensibel mit dem Thema umgehen und also selber überprüfen, ob das Sinn macht, bei diesen wirklich extremen Temperaturen an ihren Veranstaltungen festzuhalten.
10: Zudem gibt es vom Verband die Empfehlung, nicht zwischen 12 und 18 Uhr zu spielen oder zu trainieren. Ein alkoholisierter Mann ist nach einem Badeunfall in einem See in Worms von Ersthelfern wiederbelebt worden. Nach Angaben der Polizei hatte der 35-Jährige Alkohol getrunken und war anschließend im Wasser in Not geraten. Der Rettungsdienst brachte den Mann ins Krankenhaus. Sein Zustand sei stabil, so die Polizei. Ob er bleibende Schäden davontragen wird, sei aber noch unklar. Die Hitze bringt das Netz der RNV weiter durcheinander. Nach Problemen bei den Bahnen zuletzt gibt es jetzt Ausfälle und Umleitungen bei den Bussen in Mannheim und Heidelberg. Laut RNV streiken vor allem die Klimaanlagen. Deshalb müssen gerade ältere Fahrzeuge in die Werkstatt. Dazu kommt, Busse dürfen aktuell keine Gleise queren, um Schäden an den Übergängen zu verhindern. Und mehr Nachrichten gibt's auf regenbogen.de.
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8: 12.33 Uhr haben wir es. Wir schauen auf die A5 Basel Richtung Karlsruhe. Einmal zwischen Freiburg Mitte und Freiburg Nord. Hier haben wir eine Unfallaufnahme auf der Beschleunigungsspur. Und weiter auf dieser Strecke in Höhe Karlsruhe Süd. Da ist auch eine Unfallstelle auf der linken Spur auch noch nicht abgesichert. Auf der A6 Heilbronn Richtung Nürnberg zwischen Heilbronn und der Eisesheim und Heilbronn-Neckarsulm haben wir Straßenschäden. Die Reparaturarbeiten sind im Gange. Die linke und mittlere Spur sind aber wieder befahrbar. Die rechte Spur bleibt gesperrt. Die Staus, einen Stau habe ich für euch auf der A5 Karlsruhe Richtung Frankfurt zwischen Efringkirchen und Dreieck-Neuenburg. 2 Kilometer Stau. Und wenn ihr auch noch was gesehen habt, gerne eine Sprachnachricht schicken. 08000 34 35 36. Die Nicole hat da zum Beispiel den Blitzer in Adersbach im Schrennweg gemeldet. Und das wird noch weiterhin geblitzt in Neckarsulm in der Heilbronner Straße zum Beispiel auch. Ich wünsche euch eine gute und soweit es geht angenehme Fahrt und einen tollen Freitag. Christina Klee hier, hi.
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0: Am liebsten zu diesem Song von Ofenbach und Norma Jean Martin irgendwie, wenn draußen unterwegs, dann überall Sonnenbrille, Sonnencreme und ein riesen Sonnenschirm dabei, oder? Macht aber Spaß, der Song. So, es wird auch weiterhin ein heißes Wochenende, über 40 Grad. Es schreit eigentlich nach zwei Dingen. Wenig bewegen oder wie wäre es mit komplett ausrasten?
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0: Ja, da hätten wir auf jeden Fall was für Option 2, die Backstreet Boys in Düsseldorf.

0: ich bin auch bei allen Songs mit dabei, oder? Das ist schon mega. Genau diese Songs, bei denen man nach 2 Sekunden wieder sowieso alles kann. Man hat es irgendwie im Kopf. Es ist einfach gespeichert. Man ist wieder kurz 16, 17, 18, ja? Kein Wunder, dass die Tickets so ratzfatz weg waren. Aber dafür habt ihr ja uns. Wenn ihr Bock auf genau so einen Abend habt, schaut jetzt in die Radio Regenbogen-App rein. Dann könnt ihr euch euer Konzert-Highlight aussuchen. Zum Beispiel eben die Backstreet Boys in Düsseldorf. Und mit etwas Glück geht's für euch dann auch live hin. Und ja, das wäre definitiv die bessere Art zu schwitzen an diesem Wochenende.
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Kurze Story aus dem Nähkästchen zu diesem coolen Kaoma-Song. Selbst meine Großeltern hatten damals eine Schallplatte davon. Es lief durchgehend. Deshalb kenne ich diesen Song so, weil ich unbedingt den Labada-Tanz tanzen wollte und können wollte. Aber ich war einfach noch zu jung. Gerade mal 4 oder 5 Jahre alt. Aber es zieht immer noch. Also die Hüfte, die bewegt sich schon gerne zu diesen Lambada. Wollen wir es zusammen probieren? Jetzt Kurzbewegung durch den Flur. Eins der coolsten Sommer jetzt hier bei Radio Regenbogen. Kaoma Lambada.

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5: Wissen in wenigen Sekunden. Woher kommt der Begriff Tohuwabohu? Wenn irgendwo alles völlig durcheinander ist, bezeichnen viele dieses Chaos als Tohuwabohu. Das Wort wurde durch die Bibel bekannt. Tohuwabohu kommt aus dem Hebräischen und lässt sich mit Wüst und Leer übersetzen oder auch als Finsternis und Abgrund. Mit dem Wort werden in der Bibel die Zustände auf der Erde vor Beginn der Schöpfung bezeichnet. Das Wort steht damit für das enorme Chaos, das dem Glauben nach nur durch die Schöpfung Gottes gelöst werden konnte.

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1: Ja, der Hochsommer ist im Hochbetrieb. Die Sonne, die bleibt bis zum Feierabend auf jeden Fall Chef im Ring. An Abkühlung ist auch nicht zu denken heute. Vereinzelt sind sogar 40 Grad noch lokal auch drin. Und wir schauen auf morgen gleich gleiche Temperaturen, aber mit vereinzelt schon mal hier ein Gewitterchen da und dort. Am Sonntag, da donnert's und blitzt es überall mal. Da wird's auch überall mal ein bisschen nass. Und Montag sind die Temperaturen wieder weiterhin sommerlich, aber deutlich erträglicher. Jetzt haben wir aber erstmal den Freitag vor uns, der 26. Juni.
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2: Das sind die Themen um 13 Uhr. Der Todesfahrer von Magdeburg muss lebenslang hinter Gitter. Und die gute Nachricht aus Stuttgart: Weitere Unternehmen machen mit beim Klimabündnis BW. Ich bin Denise Broschek, hallo. Das Landgericht Magdeburg hat gegen den Todesfahrer vom Weihnachtsmarkt die Höchststrafe verhängt. Es hat den Angeklagten aus Saudi-Arabien unter anderem wegen Mordes zu lebenslanger Haft verurteilt und außerdem die besondere Schwere der Schuld festgestellt. Das Urteil ist noch nicht rechtskräftig. Reue hat der Mann den ganzen Prozess über nicht gezeigt. Ein Gutachten bescheinigt ihm Narzissmus und ein enormes Bedürfnis nach Aufmerksamkeit. Bei dem Anschlag 2024 sind 6 Personen ums Leben gekommen, Hunderte wurden verletzt. Das Bahnprojekt Stuttgart 21 wird noch einmal 3 Milliarden Euro mehr kosten. Damit liegen die Gesamtkosten bei über 14 Milliarden Euro. Die Mehrkosten werde die Bahn tragen, sagte Vorstandsvorsitzende Evelyn Paller nach einer Sitzung des Lenkungskreises.
3: Wir stehen selbstverständlich nicht nur vollumfänglich zu Stuttgart 21, sondern auch zum Pilotprojekt Digitaler Knoten Stuttgart. Wir werden diesen in allen 3 Ausbaustufen realisieren. Und zweitens, wir werden bis zur Inbetriebnahme die Reisenden noch stärker in den Fokus nehmen.
2: Die Reisenden sollen durch kürzere Wege und die Stuttgarter durch weniger Baustellen in den nächsten Jahren entlastet werden, so Paller. Ukrainische Männer sollen sich einem Einsatz im Krieg gegen Russland künftig schwerer entziehen können und nicht mehr so einfach Zuflucht in Deutschland oder anderen EU-Staaten finden. 23- bis 60-Jährige, die von der Ukraine keine Ausreiseerlaubnis bekommen, sollen von den vereinfachten Aufnahmeregeln für Flüchtlinge ausgenommen werden, so der Vorschlag der Europäischen Kommission. Stattdessen müssten sie regulär Asyl beantragen und hätten damit deutlich schlechtere Chancen auf Schutz und Aufenthalt.
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4: Die Stadt Löwenstein im Kreis Heilbronn kämpft weiter um den Erhalt ihrer Lungenfachklinik. Der Betreiber SLK plant, die Klinik bis 2029 zu schließen. Miteigentümer der SLK ist auch der Kreis Heilbronn. Deshalb kam es jetzt auch zu einem Gespräch zwischen Vertretern der Stadt Löwenstein und Landrat Norbert Häuser. Es sei noch nichts entschieden, heißt von Seiten der Stadt als Fazit des Gesprächs vom Abend. Matthias Wagner, Löwenstein.
2: Und die gute Nachricht aus Stuttgart. Das Klimabündnis BW von Unternehmen wächst weiter. Umweltministerin Thekla Walker konnte unter anderem die Brauerei Ganter aus Freiburg, die Hafenverwaltung Kehl und das Stuttgarter Klinikum im Bündnis begrüßen. Die Unternehmen unterzeichnen eine Klimaschutzvereinbarung und wollen CO2-Emissionen vermeiden.
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1: 1:58 haben wir es. Wir schauen auf die A5 Basel Richtung Karlsruhe in Höhe Karlsruhe Süd. Da ist noch eine Unfallstelle auf der linken Spur, wird gerade abgesichert. Und auf der 81 von Singen Richtung Stuttgart an der Einfahrt Büblingen Ost genauso eine Unfallstelle, die gerade abgesichert wird. Zu den Staus. A5 Karlsruhe Richtung Frankfurt zwischen Efringkirchen und Dreieck-Neuenburg 2 Kilometer Stau. Auf der 8 von Stuttgart Richtung Karlsruhe. Wenn ihr hier zwischen Pforzheim Süd und Pforzheim Ost unterwegs seid, 2 Kilometer Stop and Go. In der Gegenrichtung auf der 8 von Karlsruhe Richtung Stuttgart zwischen Pforzheim West und Pforzheim Ost. Das ist ja beides die Dauerbaustelle. Hier haben wir 4 Kilometer Stop and Go. Es wird geblitzt in Finstal in der Karlsruher Straße, auch in Heilbronn in der Stuttgarter Straße und überall, wo ihr auch was gesehen habt, ihr wisst Bescheid. Einfach die Community vorwarnen. Schickt mir kurz und fix eine Sprachnachricht. 08000 34 35 36. Eine gute Fahrt euch.
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1: Super, wir sind alle noch im Spiel, trotz Affenhitze. Und meine Belohnung für euer Durchhalten kommt jetzt direkt mit Felix Jen und Cascada.
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Ich wette, gerade ist bei euch im Auto die Lautstärke auch auf Anschlag gewesen, weil Klimaanlage, Lüftung wie hier im Studio gibt gerade volle Power gegen diese Hitze. Aber glaubt mir, es lohnt sich weiterhin nochmal lauter zu drehen. Nicht nur jetzt hier gerade eben zu The Turtles, Happy Together, sondern auch jetzt zu Alle Farben. Baby, goodbye. Bei Radio Regenbogen. 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
4: Minütchen noch, dann ist es genau 13:30 auf der A5 Basel Karlsruhe zwischen Appenweier und Aachen. Hier ist die linke Spur wegen Bergungsarbeiten gesperrt, da gab es einen Unfall. A81 Singen Richtung Stuttgart in der Einfahrt Böblingen-Ost findet auch eine Unfallaufnahme statt. Jetzt zu den Staus auf der A5 Karlsruhe Richtung Frankfurt zwischen Efringkirchen und Dreieck-Neuenburg 2 Kilometer Stau. Die A8 Stuttgart-Karlsruhe zwischen Pforzheim-Süd und Pforzheim-Ost 2 Kilometer Stop-and-Go. Die Gegenrichtung Richtung Stuttgart auf der A8 zwischen Pforzheim-West und Pforzheim-Ost 4 Kilometer Stop-and-Go. Da liegen mehrere Reifenteile auf allen Fahrspuren. Es wird geblitzt in Heidelberg in der Uferstraße sowie auch in Lörrach in der Hauinger Straße und in Pforzheim im Striedweg. Habt ihr was gesehen? Dann gerne auch eine Sprachnachricht schicken. 08000 34 35 36. Habt eine gute und vor allem sichere Reise. Kommt gut an. Schönen Freitag. Christina Klee hier. Hi.
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0: wäre Tim Kamrat ein Fußballspieler, der hätte jeden Ball versenkt mit seinen Songs. Echt, jeder Song ein Hit. Be Mine ist einer davon. Wenn wir schon beim Thema sind, wollen wir jetzt über Fußball sprechen?
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0: Und selbst ich als bekennende Fußball-Nicht-Nerd... Ich gehe ja Fußball wirklich immer aus dem Weg, wenn es darum geht. Aber selbst ich habe jetzt so langsam den Durchblick. Wegen Sammy, 7 Jahre jung, aus Ludwigsburg. Sammy, erklär uns das mal. Warum wissen wir jetzt noch nicht, gegen wen wir im nächsten Spiel spielen? Warum dauert das so lange?
3: Ist doch ganz einfach. Es ist kompliziert. Ist ja auch alles neu. Viele Mannschaften, viele Gruppen. Und deshalb wissen wir erst am Sonntag, wer unser Gegner ist. Weil dann sind alle Spiele gespielt und wir wissen, wer die 8 besten Gruppen dritten sind. Cool finde ich, dass es bis zu der letzten Sekunde spannend ist. Für Nagelsmann ist es natürlich nicht so doll, weil er nur ganz wenig Zeit hat, um sich auf den Gegner vorzubereiten. Aber ab den K.O.-Spielen läuft dann alles wieder ganz normal.
0: Aha. Zum Glück. Naja, zum Glück sagst du. Nice to know. Aber ich bin mir sicher, der Nagelsmann hat für jeden Gegner jetzt schon einen Plan. Parat.
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17: Es ist einfach viel zu heiß, da sind wir uns, glaube ich, alle einig. Vereinzelt knacken wir heute die 40 Grad, verrückt. Gewittergefahr fast null. Morgen dann Hitzehöhepunkt, das heißeste Wochenende in dem Juni ever. Viel Sonne, über 40 Grad sind drin.
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18: Das sind die Themen um 14 Uhr. Der Todesfahrer von Magdeburg hatte offenbar eine narzisstische Persönlichkeitsstörung. Und die gute Nachricht aus Rastatt: Nach dem Feuer öffnet heute der Modepark wieder. Ich bin Denise Broschek, hallo. Der Todesfahrer vom Magdeburger Weihnachtsmarkt muss lebenslang hinter Gitter. Das Landgericht hat die Höchststrafe verhängt. Es sprach den Mann aus Saudi-Arabien unter anderem wegen Mordes und versuchten Mordes schuldig. Außerdem wurde die besondere Schwere der Schuld festgestellt. Der Sprecher des Landgerichts, Christian Löffler, hat gesagt, ein Gutachten bescheinige dem Angeklagten Narzissmus und ein enormes Bedürfnis nach Aufmerksamkeit. Bei dem Anschlag 2024 sind 6 Personen gestorben, Hunderte wurden verletzt. Stuttgart 21 wird 3 Milliarden Euro teurer, das hat Bahnchefin Evelyn Paller heute in Stuttgart gesagt. Die Bahn werde das bezahlen. Eine Revision von S21 habe wesentliche Mängel ergeben und sei ernüchternd gewesen, so Paller.
19: Die Digitalisierung des Bahnknotens hat sich als deutlich anspruchsvoller erwiesen, als vor einigen Jahren absehbar war. Die Planungsprozesse hatten nicht immer den erforderlichen Reifegrad. Das Technikgebäude aus dem Jahr 2013 ist nicht mehr passend für den heutigen Bedarf. Und viertens eine zu späte Reaktion auf Normänderungen bei der Stromversorgung, die eine vollständige Neuplanung erfordert.
18: Demnach werde der Bahnhof stufenweise ab Dezember 2031 in Betrieb gehen. Steuererklärungen per Smartphone mit nur einem Klick, das soll es ab dem 1. Juli geben. Laut dem Bayerischen Finanzministerium wird das als erstes für ledige, kinderlose Arbeitnehmerinnen und Arbeitnehmer sowie für Bezieherinnen und Bezieher von Alterseinkünften möglich sein. Bayern hatte die neue One-Click-Funktion im Auftrag von Bund und Ländern entwickelt und programmiert. Sie steht wie Elster auch für generelle Steuererklärungen in allen Bundesländern zur Verfügung.
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16: Mit einem Katzenbaby in einer Plastiktüte wollte offenbar eine junge Frau von Mannheim nach Berlin reisen. Wie die Bundespolizei berichtet, hat ein aufmerksamer Bahnmitarbeiter gestern Morgen die Beamten verständigt. Sie haben der 27-Jährigen die Katze abgenommen und an die Tierrettung übergeben. Die Frau muss mit einem Verfahren wegen Verstoßes gegen das Tierschutzgesetz rechnen. Nathalie Bender, Mannheim.
18: Und die gute Nachricht aus Mittelbaden. Der Modepark Röther in Rastatt öffnet heute wieder. Nach dem Brand auf Parkdeck 5 am Mittwoch hatte die Baubehörde der Stadt das Gebäude gesperrt. Gestern Abend gab ein Statikbüro Entwarnung. Wer sein Auto seit Mittwoch im Parkhaus des Modeparks stehen lassen musste, kann es heute in den meisten Fällen wieder abholen.
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20: Vorsicht gerade auf der A5 Heidelberg Richtung Basel. Zwischen Karlsruhe Mitte und Ettlingen. Unfall. Linke und mittlere Spur sind zu. Ihr braucht mehr Zeit. Natürlich auf der A8 Stuttgart Richtung Karlsruhe. Dauerbaustelle. 4 Kilometer stockender Verkehr in der Gegenrichtung von Karlsruhe Richtung Stuttgart. Da stockt der Verkehr auf 5 Kilometern. Geblitzt werdet ihr aktuell in Karlsruhe im Klammweg und Blitze auch in Baden-Baden. In der Balgerstraße. Habt ihr sonst noch was gesehen? Dann schickt uns gerne wie immer eine Sprachnachricht an die 08000 34 35 36. Kommt gut an.
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20: Und mit euch. Ihr seid alt genug. Die Nummer mit dem Trinken ist euch hoffentlich bekannt. Dann bleibt mir nur eins. Macht euch locker Richtung Wochenende. Jetzt mit Harry Styles, American
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20: Girls.
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0: Wir schwitzen uns gemeinsam in Richtung Wochenende. Kommt gut rein mit uns, mit Radio Regenbogen. Ganz besonders am Schwitzen heute ist die Stadt Waghäusel bei Karlsruhe. Gilt als der heißeste Flecken in ganz Deutschland. Radio Regenbogen Wetterexperte Jörg Kachelmann liegt aber auch am Standort der Wetterstation dort. Die ist nämlich bei einer Familie im Garten.
1: Kirlach an sich ist nicht besonders heiß, nicht heißer als alle Orte rundherum, sondern die Station steht bei Herbers im Garten, wo eben weniger gut die heiße Luft abziehen kann. Und deswegen kommt Waghäusel Kirlach immer wieder vor.
0: Und genau deshalb gehen wir da auch hin, weil dort heute die 40 Grad sehr wahrscheinlich geknackt werden. Wir haben unsere Rekordhitze-Reporterin Kati Belling losgeschickt. Sie wagt sich nach Häusel, checkt die Lage in der heißesten Stadt Deutschlands und macht den ultimativen Test. Sie wird in Waghäusel ein Sandwich-Eis in die Sonne legen und die Zeit messen, bis sich beide Sandwich-Scheiben, also diese Waffeln, bis das Eis geschmolzen ist, bis die sich treffen. Wie lange wird das dauern, bis so ein Sandwich-Eis komplett geschmolzen ist? Eure Tipps? Gerne schon jetzt per Sprachnachricht an die 08000 34 35 36. Wer am nächsten dran liegt, bekommt von uns ein Radio-Regenbogen-Beach-Paket. Wie lange dauert es, bis so ein Sandwich-Eis weggeschmolzen ist in Waghäusel, der heißesten Stadt Deutschlands? 08000 34 35 36. Und während ihr so überlegt, brutal guter Sommerhit jetzt von Bonnie M. Hier ist Sunny.

0: Lieben wir Ed Sheeran, Asi Samen bei Radio Regenbogen. 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Einfach reinklicken in die Radio Regenbogen-App. So hat's die Sandra aus Viernheim auch gemacht. Sandra, du willst unbedingt zu Roxette nach Schwetzingen. Warum?
1: Weil Roxette einfach eine der geilsten Bands der 90er Jahre ist oder war und immer noch ist. Mein erstes Konzert hatte ich dort 1994 in der Maimarkthalle in Mannheim. Da war Marie noch dabei.
0: Da warst du ja quasi vier, und, oder?
1: Ja, schön wär's. Naja, ein paar Tage älter bin ich ja doch. Nee, aber tatsächlich war ich 16. Ich glaube, ich war 16. Und das war ein unfassbares Erlebnis und die Musik, die begleitet mich mein ganzes Leben. Und egal, wo sie auftaucht im Radio, wird halt lautstark mitgesungen. Ne?
0: Dann würde ich dir vorschlagen, singst jetzt auch gleich lautstark mit. Wir hören nämlich Spending My Time. Vorher noch ein dicker Jubler Richtung Wochenende, weil du wirst die live sehen. Zwei Tickets gehören dir. Glückwunsch.
1: Mega, vielen Dank. Oh Gott, ich zitter. Vielen Dank. Ich freu mich so. Ich liebe dieses Lied. Bitte volle Power, Lautstärke. Dankeschön.
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0: Der heißeste Ort in ganz Deutschland, Waghäusel bei Karlsruhe. Wir wären nicht Radio Regenbogen, wenn wir uns nicht genau dorthin bewegen würden. Unsere Rekordhits-Reporterin Kathi Belling, die ist unterwegs, die wagt sich nach Häusel. Sie will die Lage vor Ort checken, macht aber auch den ultimativen Test. Sie legt ein Sandwich-Eis in die Sonne, am heißesten Ort überhaupt. Und ihr sollt raten, wie lange braucht's, bis sich beide Waffeln treffen, also bis das Eis dazwischen weggeschmolzen ist.
1: Ich denke, das Sandwich-Eis braucht ca. 2 Minuten und 20 Sekunden. Bis sich die zwei Waffelscheiben treffen.
2: Wirklich sehr nettes Experiment. Laut meiner Hochrechnung müssten es ziemlich genau 21 Minuten und 37 Sekunden sein, bis die Waffeln sich berühren.
3: Ich würde sagen, bei der jetzigen Temperatur 30 Sekunden.
0: Ah, das ist wenig. Eure Tipps auch gerne auf die Sekunde genau an die 08.034.35.36 per Sprachnachricht. Wie lang braucht's am heißesten Ort Deutschlands, bis sich bei einem Sandwich-Eis beide Waffeln treffen? Gerne Sprachnachricht zu uns. Hier ist Radio Regenbogen, jetzt mit Fast Boy. Wave. Kommt gut ins Wochenende.

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7: Vorsicht gerade auf der A5 Heidelberg Richtung Basel zwischen Karlsruhe Mitte und Ettlingen. Obacht, da gab es einen Unfall auf der rechten Spur. Unfallaufnahme läuft aktuell. Ihr braucht mehr Zeit auf dem Weg ins Hitzewochenende auf der A8 Stuttgart Richtung Karlsruhe. Dauerbaustelle, ihr wisst Bescheid, zwischen Heimsheim und Pforzheim Nord. 6 Kilometer stockender Verkehr in der Gegenrichtung sind's 3. Geblitzt werdet ihr bei Interesse gerade in Stuttgart in der Hafenbahnstraße und Blitze auch in Leonberg in der Goldeckerstraße. Habt ihr sonst noch was gesehen? Schickt uns gerne eine Sprachnachricht an die 08000 34 35 36. Mein Name ist Basti Hauk, hallo zusammen.
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0: Dua Lipa, Don't Start Now bei Radio Regenbogen. Und wir gehen für euch genau dahin, wo es weh tut. Heute nach Waghäusel bei Karlsruhe, die heißeste Stadt in ganz Deutschland. Radio Regenbogen Rekordhitze-Reporterin Kathi Belling ist vor Ort. Die will wissen, was machen die Waghäusler an dem jetzt wohl heißesten Juni-Wochenende aller Zeiten? Temperaturen über 40 Grad. Wie kühlt man sich da ab in Waghäusel?
1: Zu Hause sein und alles abdunkeln und vormittags vielleicht ins Schwimmbad gehen, nachmittags dann nicht mehr, dann wieder nach Hause abdunkeln und vor den Ventilator setzen.
2: Also ich werde mich auch zu Hause verschanzen, alles abdunkeln, vormittags ins Schwimmbad und dann abends nach um 8 wieder ins Schwimmbad.
0: Ah, die Waghäusler, die kochen auch nur mit Wasser. Wir holen uns heute noch den Oberbürgermeister der Stadt, wollen seine Abkühltipps und machen noch den ultimativen Test. Wie lange braucht ein Sandwich-Eis in der Sonne von Waghäusel, bis sich die Waffeln treffen, also bis das Eis komplett weggeschmolzen ist?
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0: Avicii. Hey, brother. Gestern so bei unserem Musikquiz hier bei Radio Regenbogen. Es ist nicht Roberto Blanco.
1: Sabrina! Du bist eine absolute Legende.
2: Danke, super.
0: Und jetzt kommt ihr.
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4: Ein bisschen Spaß muss...
5: Nein! Das ist nicht Roberto Blanco.
0: Auch ihr könnt Legende werden. Auch heute erklären wir Interpret und Song auf spezielle Art und Weise. Ihr braucht beides. Heute klingt so.
6: Interpret.
5: Also wenn er Franzose wäre, dann wäre er Le Professor. Wenn er Deutscher wäre, dann wäre er der Professor. Aber Leute, er ist Spanier.
6: Song.
5: Ah ja, den kenne ich von Netflix, Haus des Geldes von der Serie, ne? Habe ich immer mitgesungen. Pizza, Salami oder so.
0: Oder so. Welchen Interpreten und welchen Song suchen wir? Wir hören uns das Quiz des Tages natürlich gerne nochmal an.
6: Interpret.
5: Also wenn er Franzose wäre, dann wäre er Le Professor. Wenn er Deutscher wäre, dann wäre er der Professor. Aber Leute, er ist Spanier.
6: Song.
5: Ah ja, den kenne ich von Netflix, Haus des Geldes von der Serie, ne? Habe ich immer mitgesungen. Pizza, Salami oder so.
0: Oder so. Wenn ihr es wisst, Legende werden. Schnell anrufen. 08000 34 35 36. Mein Tipp für euch, es ist einfach nicht Roberto Blanco.
7: Something Flavor. 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

0: James Blunt bei Radio Regenbogen in der besten Musik. Ihr macht euch locker, entspannt euch ein bisschen, hängt das Auge in den Ventilator und freut euch auf die beste Musik mit Michael Patrick Kelly. The One kommt drauf auf eure Playlist, gleich unter anderem mit dabei nach drei.
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0: Es ist einfach viel zu heiß, da sind wir uns vermutlich alle einig. Vereinzelt knacken wir heute schon die 40 Grad. Gewittergefahr fast null. Morgen ein absoluter Hitzehöhepunkt. Es ist ohnehin das heißeste Wochenende in dem Juli aller Zeiten. Sowas haben wir alle noch nicht erlebt. Viel Sonne am Samstag, über 40 Grad sind möglich.
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20: Das sind die Themen um 15 Uhr. Der Todesfahrer von Magdeburg hatte offenbar eine narzisstische Persönlichkeitsstörung. Und die gute Nachricht aus Waldshut-Tiengen: Beton soll Einheimische und Gäste näher zusammenbringen. Ich bin Denise Broschek, hallo. Der Todesfahrer vom Magdeburger Weihnachtsmarkt hatte offenbar eine narzisstische Persönlichkeitsstörung. Der Sprecher des Landgerichts Magdeburg, Christian Löffler, hat gesagt, dass der Angeklagte aus Saudi-Arabien während des gesamten Prozesses keine Reue gezeigt habe. Das Gericht hat dem Mann die Höchststrafe verhängt. Er muss lebenslang hinter Gitter. Außerdem hat es die besondere Schwere der Schuld festgestellt. Bei dem Anschlag 2024 sind 6 Personen gestorben, Hunderte wurden verletzt. Nachdem in Renningen bei Stuttgart eine Babyleiche gefunden wurde, ist die Mutter des Kindes verhaftet worden. Die 32-Jährige wird laut Polizei verdächtigt, den 3 Monate alten Jungen getötet zu haben. Sie hatte ausgesagt, ihr Baby sei am Donnerstagabend in einem unbeaufsichtigten Moment aus dem Kinderwagen verschwunden. Im Zuge der bisherigen Ermittlungen konnten allerdings keinerlei Hinweise auf eine Entführung erlangt werden, so die Beamten. Das Bahnprojekt Stuttgart 21 wird 3 Milliarden Euro teurer und die Inbetriebnahme verschiebt sich um weitere 5 Jahre bis 2031. Bahnchefin Evelyn Paller informierte heute die Projektpartner in Stuttgart. Sie räumte bei der Planung und beim Projektmanagement schwere Versäumnisse ein. Ministerpräsident Cem Özdemir fordert eine andere Kultur der Kommunikation.
15: ist es wichtig, dass wir als Projektpartner, und ich will das hier auch sagen, als Ministerpräsident im Namen der Öffentlichkeit von Baden-Württemberg, dass wir künftig frühzeitig umfassend und ehrlich informiert werden. Wir brauchen eine offene Kommunikation über Fortschritte, aber halt auch über Risiken. Nur so, glaube ich, gewinnen wir die Leute zurück.
20: Stuttgart 21 wird stufenweise in Betrieb gehen.
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16: Tragischer Badeunfall in Meißenheim im Ortenaukreis. Wie die Polizei mitteilt, sprang ein 15-Jähriger mit dem Kopf voraus ins Wasser. Da das Wasser aber relativ flach war, zog er sich schwere Verletzungen zu. Ein Rettungshubschrauber brachte den Jugendlichen in ein Krankenhaus. Die Polizei rät dringend, nicht in trübe und unbekannte Gewässer zu springen. Lars Brune, Meißenheim.
20: Und die gute Nachricht vom Hochrhein. Mit der Ausstellung Alltagsmenschen sollen Einheimische und Besucher in Waldshut-Tiengen näher zusammengebracht werden. Ab dem 11. Juli werden 40 lebensgroße Betonfiguren in der ganzen Stadt stehen. Sie sollen aussehen, als würden sie beispielsweise gerade tanzen, einkaufen oder auf einer Baustelle arbeiten, so das Rathaus.
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0: Vorsicht gerade auf der A6 Heilbronn Richtung Nürnberg zwischen Heilbronn unter Eisesheim und Heilbronn-Neckarsulm. Da gab es einen Unfall auf der rechten Spur, macht langsam. Ihr braucht leider mehr Zeit auf der A8 Stuttgart Richtung Karlsruhe. Klar, Dauerbaustelle zwischen Heimsheim und Pforzheim Nord. 7 Kilometer stockender Verkehr, in der Gegenrichtung sind es 5. Und noch was von der A67, Mannheim Richtung Darmstadt zwischen Gernsheim und der Raststätte Punktstadt. 3 Kilometer Stau, da gab es einen Unfall auf der linken Spur. Geblitzt werdet ihr, wenn ihr wollt, gerade in Tuttlingen in der Olga-Straße und Blitze auch in Stuttgart, da in der Kantstatter Straße. Habt ihr sonst noch was gesehen? Schickt uns gerne wie immer eine Sprachnachricht an die 08000 34 35 36. Kommt gut an.
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0: Und mit euch. Ihr kümmert euch um ausreichend Flüssigkeit und ein bisschen Schatten im Nacken. Wir sorgen dafür, dass ihr entspannt seid. Jetzt mit Olivia Dean. Geheimwaffe. So
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Drop Dead. 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

0: Olivia Rodrigo, Drop That bei Radio Regenbogen. Kommt gut ins Wochenende.
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2: Ein bisschen Spaß müssen.
3: Nein! Das ist nicht Roberto Blanco.
0: Logisch, weil das hier ist der Christian aus Villingen-Schwenningen.
4: Hallo!
0: Christian, Villingen-Schwenningen klingt ein bisschen kühler. Wie viel Grad sind es bei dir?
4: Aktuell 37 in der Sonne. Viel zu viel.
0: Es ist wirklich einfach komplett heftig. Deswegen atmen wir kurz durch, entspannen uns ein bisschen, machen locker eine Runde. Es ist nicht Roberto Blanco. Wir erklären Interpret und Song auf spezielle Art und Weise. Ganz Baden-Württemberg und die Pfalz rätselt mit. Aber nur du kannst Legende werden. So klingt's.
5: Interpret.
6: Also wenn er Franzose wäre, dann wäre er Le-Professor. Wenn er Deutscher wäre, dann wäre er der Professor. Aber Leute, er ist Spanier.
5: Song.
6: Ah ja, den kenne ich von Netflix, Haus des Geldes von der Serie, ne? Habe ich immer mitgesungen. Pizza, Salami oder so.
0: Oder so. Christian, mein Tipp für dich. Es ist nicht Roberto Blanco. Mach dich zur Legende. Was sagst du?
4: Es ist El Profesor.

0: Ganz entspannt bei fast 40 Grad. Katja Nice, Summer Dreaming bei Radio Regenbogen. Waghäusel ist die heißeste Stadt Deutschlands. Und wir haben unsere Rekordhitze-Reporterin Kati Belling hingeschickt, um unter anderem den ultimativen Test zu machen. Wir legen ein Sandwich-Eis in die brüllende Sonne in Waghäusel. Ihr sollt sagen, wie lange braucht es, beide Waffeln vom Sandwich-Eis sich treffen, bis das Eis also komplett weg ist.
1: Ich denke, das Sandwich-Eis braucht ca. 2 Minuten und 20 Sekunden, bis sich die zwei Waffelscheiben treffen.
2: Ich sage, das Sandwich-Eis ist nach 22 Minuten und 35 Sekunden komplett geschmolzen.
3: Ich würde sagen, es braucht ungefähr 3 Minuten. Minuten und 12 Sekunden.
0: Spannende Tipps. Ihr könnt auch noch alle mitraten. Wie lange braucht's, bis beide Waffeln sich treffen? Gerne Sprachnachricht an die 08000 34 35 36. Wer am nächsten dran ist, bekommt von uns ein Radio Regenbogen Beach Paket. Und hier ist Michael Patrick Kelly.

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13: Es ist einfach viel zu heiß. Vereinzelt knacken wir heute die 40 Grad. Gewitter fast ausgeschlossen, sagt unser Wetterexperte Jörg Kachelmann. Morgen dann Hitzehöhepunkt. Es ist ohnehin das heißeste Wochenende in dem Juni aller Zeiten. Ganz viel Sonne, über 40 Grad sind drin.
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14: Ich bin Denise Broschek. Hallo. Das Landgericht Magdeburg hat gegen den Todesfahrer vom Weihnachtsmarkt die Höchststrafe verhängt. Es hat den Angeklagten unter anderem wegen Mordes zu lebenslanger Haft verurteilt und außerdem die besondere Schwere der Schuld festgestellt. Das Urteil ist noch nicht rechtskräftig. Bei dem Anschlag 2024 sind 6 Personen gestorben, Hunderte wurden verletzt. Ein Fehler im digitalen Bahnfunksystem hat in der Nacht auf Dienstag den Zugverkehr im ganzen Land lahmgelegt. Das hat die Bahn jetzt mitgeteilt. Ursache war demnach der Tausch eines sogenannten Switches, einer Netzwerkverteilkomponente, der zu einem Softwarefehler geführt hat. Instandhaltungen im System sollen laut Bahn in Zukunft nur noch in der Nacht durchgeführt werden. In Deutschland wird immer seltener geheiratet. Letztes Jahr haben knapp 349.000 Paare Ja gesagt. Das sind laut dem Statistischen Bundesamt so wenige wie noch nie seit Beginn der Statistik im Jahr 1950. Gleichzeitig gab es etwas mehr Scheidungen als im Jahr davor.
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15: Ich bin Matthias Wagner, hallo. Der Hitze trotzen könnt ihr heute und morgen in Neuhofen. Hier startet wieder das Rehbachfest. Offiziell geht's ab 18 Uhr los. Freut euch auf viel Live-Musik und volle Teller. Auf die Kleinen warten ein Karussell sowie Kinderschminken und Bastelangebote. Auch beim Wimpfener Talmarkt ist am Wochenende jede Menge los. Zwischen Fahrgeschäften, Marktständen und Festzeitatmosphäre ist für alle was dabei. Dazu gibt's süße und herzhafte Leckereien. Und als besonderes Highlight erleuchtet heute Abend ein großes Feuerwerk den Himmel von Bad Wimpfen. Wer die sommerlichen Temperaturen lieber mit einem kühlen Getränk genießt, sollte heute bei der Eröffnung des Mannheimer Wirtshauses am Münzplatz in Q6, Q7 vorbeischauen. Was die Gäste dort erwartet, verrät Wirtin Jasmin Rausch.
16: Als erstes natürlich unser gutes Bier, das Augustinerbier, immer in einem gekühlten Glas bei uns und authentische Wirtshausküche. Wir sind ganz gespannt, wenn wir die ersten Gäste hier einfach willkommen heißen dürfen.
15: Ihr habt was anderes geplant. Wegen der anhaltenden Hitze wurden in der Region in den letzten Tagen einige Veranstaltungen kurzfristig abgesagt oder verschoben. Checkt unbedingt vor dem Losfahren, ob euer Event noch stattfindet.
0: Schönes Wochenende. 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
17: Vorsicht gerade auf der A6 Heilbronn Richtung Nürnberg zwischen Heilbronn unter Eisesheim und Heilbronn-Neckarsulm. Immer noch Obacht, gab einen Unfall auf der rechten Spur. Unfallaufnahme läuft mittlerweile. Mehr Zeit einplanen auf der A8 Stuttgart Richtung Karlsruhe. Dauerbaustelle zwischen Heimsheim und Pforzheim Nord. 7 Kilometer stockend. In der Gegenrichtung 5 Kilometer stockender Verkehr. Noch was von der A67 Mannheim Richtung Darmstadt zwischen Gernsheim und der Raststätte Pfungstadt Ost. Da haben wir gerade eine Vollsperrung. Grund ist ein Unfall. Unfallaufnahme läuft. Jetzt schon 4 Kilometer Stau vor der Ausleitung. Viel Geduld, falls ihr da drin steht. Nicht noch blitzen lassen. Blitzer steht gerade in Karlsruhe in der Theodor-Heuss-Allee und Blitzer auch in Pforzheim, da im Altstädter Kirchenweg. Habt ihr noch was gesehen? Dann schickt uns gerne wie immer eine Sprachnachricht an die 08000 34 35 36. Mein Name ist Basti Haug. Kommt gut ins Wochenende.
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0: Sie wagt sich für uns nach Heusel, an den heißesten Ort Deutschlands, Waghäusel bei Karlsruhe. Kathi Belling ist unsere Radio-Regenbogen-Rekordhitze-Reporterin.
1: Ich bin heute auf Außeneinsatz in Waghäusel und hier werden regelmäßig die Hitzerekorde geknackt. Und die Hitze schlägt mir ehrlich gesagt wie ein Brett entgegen. Also die Luft ist super trocken hier. Das Einzige, was wir hier im Hintergrund hören und wo ich vielleicht auch gleich meine Füße reinhängen werde, ist der Springbrunnen vor dem Rathaus der Stadt Waghäusel. Menschen sieht man hier schon ein paar, aber die sind alle mit Schwimmnudeln, Liegestühlen, Sonnenschirmen und Badesachen ausgestattet, weil hier direkt neben dem Rathaus ist das Schwimmbad von Waghäusel. Ich bin jetzt nochmal in einen anderen Teil von Waghäusel gefahren, und zwar Waghäusel-Kirlach. Und hier ist es noch ein bisschen heißer, die Luft ist noch ein bisschen trockener und vor allem merkt man, dass es hier noch ein gutes Stück heißer ist, weil hier wirklich niemand mehr auf den Straßen ist. Die Häuser haben alle ausnahmslos die Rollos unten und Parkplätze sind tatsächlich nur noch auf der Seite der Straße frei, wo auch die Sonne hinscheint. Das heißt, mein Auto wird jetzt später dann auf jeden Fall stabile Sauna gerade haben, wenn ich wieder einsteige.
0: Ja, es dauert aber noch einen Moment, bis du wieder einsteigst. Du machst ja noch den ultimativen Test für uns. Du legst dort am heißesten Ort Deutschlands in Waghäusel ein Sandwich-Eis in die Sonne. Und ihr sollt raten, wie lange braucht's, bis das Eis weg ist und beide Waffeln sich da küssen.
2: Ich denke, das Sandwich-Eis braucht ca. 2 Minuten und 20 Sekunden, bis sich die 2 Waffelscheiben treffen.
3: Wirklich sehr nettes Experiment. Laut meiner Hochrechnung müssten es ziemlich genau 21 Minuten und 37 Sekunden sein, bis die Waffeln sich berühren.
4: Ich würde sagen, bei der jetzigen Temperatur 30 Sekunden.
0: Wer am nächsten dran liegt, bekommt ein Radio-Regenbogen-Beach-Paket von uns. Also gerne noch mittippen, einfach Sprachnachricht an die 08000 34 35 36. Wie lang braucht's, bis sich die Waffeln vom Sandwich-Eis treffen?

Soy Wies, der besten Musik bei Radio Regenbogen. Don't give up. Nee, gebt nicht auf. Kämpft euch durch die Hitze. Geht natürlich leichter mit diesem Sommerhit von Inner Circle. Ist doch klar.

0: Felix Jahn, Bright in der besten Musik bei Radio Regenbogen. Da brauchst du natürlich das Duo hier, Glockenbach und Tom Walker. No place like home. There's no place like home, singen die zwei. Also nix ab, wie mit euch nach Hause. Home klingeln wir euch auf eure Playlist für den Weg dahin. Gleich unter anderem mit dabei nach vier.
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6: Sport verrückt.
7: Heute Frauen schleppen. Nein, hier geht es nicht darum, eine Frau in einer Bar aufzureißen und abzuschleppen. Mm-mm. Beim Frauenschleppen geht es tatsächlich um Ausdauer, Kraft und Geschwindigkeit. Die Wettkämpfer bei dieser Sportart treten immer pärchenweise an und das Paar darf sich nur so lange fortbewegen, solange die Frau vom Mann getragen wird. Auf dem Hindernisparcours geht es auch mindestens durch zwei Wassergräben. Das schreibt das Regelwerk des Internationalen Frauentragenkomitees vor. In vielen Ländern gibt es mittlerweile Wettbewerbe. Bei der Weltmeisterschaft in Finnland freuen sich die Männer vor allem auf den Gewinn. Das Gewicht der Frau wird dort in Litern Bier ausgezahlt.
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9: Es ist halt einfach viel zu heiß. Vereinzelt knacken wir schon heute die 40-Grad-Marke. Völlig verrückt. Es kommt leider keine Abkühlung dann im Abend und auch in der Nacht. Gewittergefahr gleich null. Morgen dann Hitze, Höhepunkt, das heißeste Wochenende in dem Juni ever. Viel Sonne und über 40 Grad sind möglich.
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10: Das sind die Themen um 16 Uhr. Die Zahl der Toten in Venezuela steigt auf fast 600. Und die gute Nachricht aus Stuttgart: Weitere Unternehmen machen mit beim Klimabündnis BW. Ich bin Denise Proschek, hallo. Nach den zwei schweren Erdbeben in Venezuela gibt's immer mehr Tote. Nach Angaben der Regierung in Caracas ist die Zahl auf 589 gestiegen. Zudem seien fast 3000 Menschen verletzt worden, hat die geschäftsführende Präsidentin Delcy Rodriguez gesagt. Inzwischen sind auch schon die ersten Helfer und Hilfsgüter aus Deutschland unterwegs ins Katastrophengebiet. An Bord sind Soldaten, Einsatzkräfte des Technischen Hilfswerks sowie tonnenweise Material und Technik. Am Flughafen einchecken und durch die Sicherheitskontrolle gehen, das könnte in Zukunft auch per Gesichtserkennung funktionieren. Der Bundestag hat dafür jetzt die rechtliche Grundlage geschaffen. Die digitale Abfertigung soll freiwillig bleiben. Tanja Wagner hat weitere Infos.
11: Einchecken, Gepäckaufgabe, Kontrolle, Boarding, überall müssen Papiere vorgelegt werden. Das soll sich ändern, der Weg zum Flieger schneller werden. Künftig sollen Airlines die Daten von EU-Bürgern sowie aus Liechtenstein, Norwegen und der Schweiz einmal gleich zu Beginn über eine App oder Selbstbedienungsautomaten registrieren. Später werden Passagiere dann über eine biometrische Gesichtskontrolle identifiziert. Wer das nicht möchte, kann sich wie bisher stets neu über den Pass ausweisen. Einzelne Pilotprojekte dazu laufen schon. Einen Starttermin für alle Flughäfen gibt's noch nicht.
10: Das Landgericht Magdeburg hat gegen den Todesfahrer vom Weihnachtsmarkt die Höchststrafe verhängt. Es hat den Angeklagten unter anderem wegen Mordes zu lebenslanger Haft verurteilt und außerdem die besondere Schwere der Schuld festgestellt. Der Sprecher des Gerichts hat gesagt, dass der Angeklagte aus Saudi-Arabien während des gesamten Prozesses keine Reue gezeigt habe. Bei dem Anschlag 2024 sind 6 Personen gestorben, 100 weitere wurden verletzt.
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12: Eine Brandentwicklung bei einem Regionalzug hat heute Mittag in Grenzach im Kreis Lörrach den Zugverkehr aus dem Takt gebracht. Der Lokführer evakuierte laut Bundespolizei alle 17 Fahrgäste und einen weiteren Bahnmitarbeiter. Das Feuer brach im Motorraum des Zuges aus. Der Triebfahrzeugführer kam mit Verdacht auf eine Rauchgasvergiftung ins Krankenhaus. Marcel Hiller, Grenzach.
10: Und die gute Nachricht aus Stuttgart, das Klimabündnis BW von Unternehmen wächst weiter. Umweltministerin Thekla Walker konnte unter anderem die Brauerei Ganter aus Freiburg, die Hafenverwaltung Kehl und das Stuttgarter Klinikum im Bündnis begrüßen. Die Unternehmen unterzeichnen eine Klimaschutzvereinbarung und wollen CO2-Emissionen vermeiden.
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9: Dicke Probleme gerade auf der A6 in Richtung Heilbronn zwischen Mannheim und Schwetzingen. Da hat sich ein Schwertransporter festgefahren, gibt aktuell eine Vollsperrung, jetzt schon 4 Kilometer Stau. Viel Geduld braucht ihr auch auf der A8 Stuttgart Richtung Karlsruhe zwischen Heimsheim und Pforzheim Nord. Dauerbaustelle 7 Kilometer stockend. In der Gegenrichtung gleiches Problem, da 6 Kilometer Stau. 6 Kilometer Stau auch auf der A67 Richtung Darmstadt zwischen Gernsheim und der Raststätte Pfungstadt. Auch da haben wir aktuell noch eine Vollsperrung, da läuft eine Unfallaufnahme. Ihr werdet geblitzt noch in Rottenburg am Neckar in der Hindenburgstraße und Blitze auch in Ehingen da in der Bergerstraße. Habt ihr sonst noch was gesehen? Schickt uns gerne wie immer eine Sprachnachricht an die 08000 34 35 36. Kommt gut an!
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9: Und mit euch. Wir sind heute unterwegs in Deutschlands heißester Stadt in Waghäusel bei Karlsruhe. Gleich besuchen wir den Oberbürgermeister dieser heißesten Stadt. Wollen natürlich Abkühltipps und haben ihm eine Frage gestellt, die wollte er partout einfach nicht beantworten. Was ist da denn los? Gleich in 10 Minuten hier bei mir in der Show. Jetzt erstmal locker machen mit Joe. End of Beginning. Schönes Wochenende.
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0: Sie wagt sich nach Häusel. Unsere Rekordhitze-Reporterin von Radio Regenbogen, Kati Belling, ist in Waaghäusel unterwegs, der heißesten Stadt Deutschlands. Bei aktuell fast 40 Grad. Ich kann nicht mehr, schreibt sie gerade ins Studio. Hat den Oberbürgermeister Thomas Deuschle getroffen und wollte natürlich von ihm wissen, was so seine Abkühltipps sind fürs Wochenende in Waaghäusel.
1: Also natürlich das Freibad, ganz klar, unser Rheintalbad hier im Stadtteil Waaghäusel mit einem Sportbecken, mit einem Nichtschwimmerbecken und einem attraktiven Kleinkindbereich, also auch entsprechende Planschbecken sind da.

0: Sätze.
1: Alles klar, dann noch eine Frage von mir, Herr Deutschle. Sie sind der OB der heißesten Stadt Deutschlands. Sind Sie persönlich dann logischerweise auch der heißeste OB?
0: Da fragen Sie jetzt mal andere. Das kann ich selber nicht beantworten. Nee, beantworte ich auch nicht.
1: Okay, dann sag ich, find schon.
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0: Mr. Big, Wide World bei Radio Regenbogen. Verrückte Welt wohl eher so ein bisschen. Über 40 Grad am Wochenende. Und wir sind heute schon in der heißesten Stadt Deutschlands für euch unterwegs. In Waghäusel. Da haben wir unsere Rekordhitze-Reporterin Kathi Belling hingeschickt für den ultimativen Test. Sie legt ein Sandwich-Eis dort in die pralle Sonne in der heißesten Stadt ever. Ihr sollt tippen, wie lange es braucht, bis das Eis weg ist und beide Waffeln sich komplett küssen.
1: Ich tippe darauf, dass das Sandwich-Eis sich in circa 48 Sekunden, dass ich die Waffeln dann küsse.
2: Ich würde schätzen 7 Minuten und 40 Sekunden und dann küssen sich die Waffeln.
3: Das sind 19 Minuten und 10 Sekunden.
4: Ich würde mal sagen, dass das Sandwich-Eis 5 Minuten und 23 Sekunden braucht.
0: Nicht schlecht. Eure Tipps auch gerne per Sprachnachricht an die 08000 34 35 36. Wie lange braucht das Sandwich-Eis, bis das Eis komplett weg ist? Wer am nächsten dran ist mit seinem Tipp, bekommt von uns das Radio Regenbogen Beach-Paket. Und das Eis liegt in der Sonne gleich um kurz nach 5 hier bei mir in der Show. Neuer Hit jetzt von Leonie und Callum Scott. Hier ist Stay. Euch ein schönes Wochenende.

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9: Ich suche die ganze Zeit schon nach einer guten Beschreibung. Ich glaube, Affenhitze ist nicht schlecht. Es ist einfach viel zu heiß. Bis zu 40 Grad sind es bei uns in Baden-Württemberg und der Pfalz. Abkühlung, nee, Gewittergefahr gleich null. Morgen dann der absolute Affenhitze-Höhepunkt. Es ist das heißeste Wochenende in dem Juni aller Zeiten. Haben wir so noch nie erlebt. Ganz viel Sonne und über 40 Grad drehst du durch.
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10: Ich bin Denise Proschek, hallo. Nach den zwei schweren Erdbeben in Venezuela gibt es immer mehr Tote. Nach Angaben der Regierung in Caracas ist die Zahl auf 589 gestiegen. Zudem seien fast 3000 Menschen verletzt worden, hat die geschäftsführende Präsidentin Delcy Rodriguez gesagt. Inzwischen sind auch schon die ersten Helfer und Hilfsgüter aus Deutschland unterwegs ins Katastrophengebiet. Ukrainische Männer sollen sich einem Einsatz im Krieg gegen Russland künftig schwerer entziehen können und nicht mehr so einfach Zuflucht in Deutschland oder anderen EU-Staaten finden. Die EU-Kommission will dafür die Aufnahmeregeln von Kriegsflüchtlingen aus der Ukraine verändern. Sie müssten dann regulär Asyl beantragen. Nach dem Tod einer vierköpfigen Familie aus Hamburg, die im Türkeiurlaub mit Insektiziden vergiftet wurde, ist der Betreiber des Hotels zu 13 Jahren und 4 Monaten Haft verurteilt worden. Das hat das Istanbuler Landgericht entschieden. Der Inhaber der Schädlingsbekämpfungsfirma, dessen Sohn und ein Mitarbeiter der Firma müssen bis zu 18 Jahre ins Gefängnis.
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11: Ich bin Matthias Wagner, hallo. Der Hitze trotzen könnt ihr heute und morgen in Neuhofen. Hier startet wieder das Rehbachfest. Offiziell geht's ab 18 Uhr los. Freut euch auf viel Live-Musik und volle Teller. Auf die Kleinen warten ein Karussell sowie Kinderschminken und Bastelangebote. Auch beim Wimpfener Talmarkt ist am Wochenende jede Menge los. Zwischen Fahrgeschäften, Marktständen und Festzeitatmosphäre ist für alle was dabei. Dazu gibt's süße und herzhafte Leckereien. Und als besonderes Highlight erleuchtet heute Abend ein großes Feuerwerk den Himmel von Bad Wimpfen. Wer die sommerlichen Temperaturen lieber mit einem kühlen Getränk genießt, sollte heute bei der Eröffnung des Mannheimer Wirtshauses am Münzplatz in Q6 Q7 vorbeischauen. Was die Gäste dort erwartet, verrät Wirtin Jasmin Rausch.
12: Als erstes natürlich unser gutes Bier, das Augustinerbier, immer in einem gekühlten Glas bei uns und authentische Wirtshausküche. Wir sind ganz gespannt, wenn wir die ersten Gäste hier einfach willkommen heißen dürfen.
11: Ihr habt was anderes geplant. Wegen der anhaltenden Hitze wurden in der Region in den letzten Tagen einige Veranstaltungen kurzfristig abgesagt oder verschoben. Checkt unbedingt vor dem Losfahren, ob euer Event noch stattfindet.
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9: Vorsicht gerade auf der A6 Mannheim Richtung Heilbronn zwischen Mannheim-Schwetzingen und Schwetzingen-Hockenheim. Rechte Spur ist gerade noch blockiert. Grund ein kaputtes Auto. Ihr braucht mehr Zeit auf der A8 Stuttgart Richtung Karlsruhe. Dauerbaustelle zwischen Heimsheim und Pforzheim Nord. 7 Kilometer stockend. In der Gegenrichtung gleiches Problem. Da auch 7 Kilometer stockender Verkehr. Nach wie vor noch eine Vollsperrung auf der A67 Mannheim Richtung Darmstadt. Zwischen Gernsheim und der Raststätte Pfungstadt Ost. Grund ist da ein Unfall. Vor der Ausleitung momentan 6 Kilometer Stau. Viel Geduld. Und lasst euch bitte nicht blitzen. Blitzer gerade in Rottenburg am Neckar in der Hindenburgstraße und Blitze auch in Ehingen da in der Bergerstraße. Habt ihr sonst noch was gesehen? Dann schickt uns gerne wie immer eine Sprachnachricht an die 08000 34 35 36. Mein Name ist Basti Hauk. Euch ein schönes Wochenende.
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0: finde, das musst du erstmal schaffen. Schön ablosen und dann trotzdem Erster sein. Verrückt. Ihr hört Radio Regenbogen. Schönes Wochenende euch. Gestern Abend, ihr habt es bestimmt mitbekommen, 1-2 Niederlage gegen Ecuador für uns bei der Fußball-WM. Haken wir ab. Weiter geht's ab Montag dann. K.O.-Runde. Radio Regenbogen-WM-Reporterin Rebecca Allgeier ist bei uns. Rebecca, gegen wen werden wir denn aller Voraussicht nach spielen?
1: Ja, das wissen wir final erst am Sonntagmorgen, wenn alle Gruppenspiele durch sind. Aber von 5 Gruppendritten sind aktuell noch Schottland, Paraguay und Schweden im Rennen. Am höchsten ist die Wahrscheinlichkeit, dass es Paraguay wird, zu 99%. Das heißt, wir müssen uns darauf einstellen, dass wir nach dem Spiel gegen Ecuador es wieder mit Südamerikanern zu tun bekommen. Definitiv keine Laufkundschaft.
0: Auf jeden Fall, aber mach uns doch mal ein bisschen Mut fürs 16. Finale.
1: Erstens, die Südamerikaner, die kennen wir jetzt. Da war das Spiel gestern hoffentlich ein gutes Learning. Zweitens, wir haben, wenn wir Weltmeister geworden sind, noch nie alle 3 Gruppenspiele gewonnen. Und drittens, du, Basti, hast ja gestern gesagt, dass unser Stuttgarter Superjoker Dennis Undaff einen Hattrick macht. Also ich glaube, den hat er sich einfach aufgespart für die K.O.-Spiele.
0: Ja, dann vermutlich direkt gegen Paraguay im neu eingeführten 16. Finale. Anstoß Montag, 22.30 Uhr.
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0: super gediegen. Die beste Musik für euren Sommer. Bob Marley, Could You Be Loved bei Radio Regenbogen. Ganz kurz, wie waren nochmal so teilweise eure Tipps?
1: Ich glaube, dass das Eis 14 Minuten und 23 Sekunden braucht, bis die Waffeln sich treffen.
2: Mein Tipp ist, dass die Waffeln vom Sandwich-Eis treffen, sind 19 Minuten und 10 Sekunden.
3: Ich tippe darauf, dass das Sandwich-Eis sich in circa 48 Sekunden, dass sich die Waffeln dann küssen.
0: Schauen wir mal, wir sind in Waghäusel heute unterwegs bei Karlsruhe. Das ist Deutschlands heißeste Stadt. Radio Regenbogen Rekordhitze-Reporterin Kati Belling macht für uns den Test. Sie legt ein Sandwich-Eis in die Sonne dort und wir wollen von euch wissen, wie lange braucht es, bis sich beide Waffeln küssen, bis das Eis wirklich weg ist. Kati, leg los.
4: Ich muss sagen, das sind schon so ein bisschen Kindheitserinnerungen zwischen zwei Waffeln. Das ist dieses Big Sandwich Eis, also mit Schoko, Vanille und Erdbeere.
0: Perfekt.
4: Ich pack's gerade aus und das packe ich dann hier auf meinen Teller, damit sie nicht die ganze Kulisse vollschweinst. Ich bin bei so einem Platz. Hier ist auch ein kleiner Springbrunnen, weiß nicht, ob man den hört im Hintergrund. Hier ist auch ein Biergarten noch nebendran. Da packe ich den Teller jetzt auf so Holzplanken in die Vollsonne. So beim Auspacken ist mir jetzt schon aufgefallen, dass Schokolade am schnellsten schmilzt. Ich habe es jetzt in die Vollsonne gepackt und ja, stopp die Zeit jetzt auf meiner Handy-Stoppuhr, wie lange das Eis braucht, bis es geschmolzen ist.
0: Und ihr könnt jetzt noch ein letztes Mal tippen. Sprachnachricht an die 08000 34 35 36. Wer am nächsten dran ist, bekommt von uns ein Radio Regenbogen Beach-Paket. Cool, oder? Kommt gut ins Wochenende.

0: Es ist Wochenende, heißt, wir brauchen Axwell und Ingrosso. More than you know in der besten Musik bei Radio Regenbogen. Gleich David Guetta, Teddy Swims, Tones and I. I only want you when you're gone, gone, gone. Gone, gone, gone. Kommt drauf auf eure Playlist für den Freitag Richtung Wochenende gleich. Unter anderem mit dabei nach 5.
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12: Warum haben wir Fracksausen, wenn wir große Angst haben oder sehr aufgeregt sind? Steht mal wieder ein wichtiger Vortrag oder das nächste Konzert an, kann man schon mal nervös werden. Kommen dann noch Magenschmerzen dazu, ist der Frack nicht mehr weit weg, davon zu sausen. Und man sollte schnell eine Toilette aufsuchen. Angstzustände haben oft eine beträchtliche Wirkung auf den Darm und können leider mal eben schnell Durchfall auslösen.
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0: Wie schnell kann ein Sandwich-Eis schmilzen bei diesen Temperaturen? Wir finden es raus. Bei bis zu 40 Grad in der Spitze Gewittergefahr heute Abend fast null. Da kommt nichts. Morgen dann absoluter Hitzehöhepunkt. Es ist ohnehin das heißeste Wochenende, in dem wir jemals gesteckt haben in dem Juni. Viel Sonne, morgen über 40 Grad möglich.
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15: Und das sind die Themen um 17 Uhr. Die Hitze hat das Land fest im Griff. Und die gute Nachricht aus Stuttgart: Weitere Unternehmen machen mit beim Klimabündnis Baden-Württemberg.
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16: Eine Brandentwicklung bei einem Regionalzug hat heute Mittag in Grenzach im Kreis Lörrach den Zugverkehr aus dem Takt gebracht. Der Lokführer evakuierte laut Bundespolizei alle 17 Fahrgäste und einen weiteren Bahnmitarbeiter. Das Feuer brach im Motorraum des Zuges aus. Der Triebfahrzeugführer kam mit Verdacht auf eine Rauchgasvergiftung ins Krankenhaus. Marcel Hiller, Grenzach.
15: Und die gute Nachricht aus Stuttgart: Das Klimabündnis Baden-Württemberg von Unternehmen wächst weiter. Umweltministerin Walker konnte unter anderem die Brauerei Ganter aus Freiburg, die Hafenverwaltung Kehl und das Stuttgarter Klinikum im Bündnis begrüßen. Die Unternehmen unterzeichnen eine Klimaschutzvereinbarung und wollen CO2-Emissionen vermeiden.
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18: Der Iran-Krieg hat nicht nur die Spritpreise nach oben getrieben. Für die deutschen Landwirte bedeutete der Konflikt auch, der Preis für Düngemittel ging noch weiter in die Höhe. Bundesagrarminister Rainer will nun prüfen, wie er den Bauern zusätzlich helfen kann. Er sei froh, dass auf europäischer Ebene ein Paket gegen höhere Düngemittelpreise verabschiedet worden sei, sagte Rainer beim Deutschen Bauerntag in Freiburg. Sein Haus prüfe unter Hochdruck, was darüber hinaus noch national gemacht werden könne. Und noch der Blick auf den DAX, der stand zuletzt bei 24.974 Punkten. Tanja Wagner für Radio Regenbogen.
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20: Ihr braucht gerade mehr Zeit auf dem Weg ins Wochenende auf der A8 Stuttgart Richtung Karlsruhe. Dauerbaustelle zwischen Heimsheim und Pforzheim Nord. 7 Kilometer stockender Verkehr in der Gegenrichtung. Ebenfalls Dauerbaustelle. Dazu noch Unfall auf der linken Spur. 7 Kilometer stockender Verkehr. Gute Nerven noch auf der A67, Mannheim Richtung Darmstadt. Vollsperrung immer noch zwischen Gernsheim und der Raststätte Pfungstadt. Da läuft eine Unfallaufnahme, aktuell 7 Kilometer Stau. Ein Blitzer steht in Heilbronn in der Hallerstraße und Blitzer auch in Rheinfelden. Da in der Friedrichstraße schreibt uns die Lisa. Danke dir. Habt ihr auch noch was gesehen? Dann schickt uns gerne wie immer eine Sprachnachricht an die 08000 34 35 36.
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20: Na und mit euch. Wir sind in Waghäusel unterwegs in Deutschlands heißester Stadt und legen ein Sandwich-Eis in die Sonne. Wollen ja wissen, wie lange es dauert, bis es schmilzt, bis sich beide Waffeln küssen. Rekordhitze-Reporterin Kathi Belling macht den Test. Kathi, wie sieht's aktuell aus?
22: So, die ersten 5 Minuten sind rum. Ich muss sagen, die Waffel weicht so langsam immer mehr auf und Schokolade gibt als erstes den Geist auf. Vanille und Erdbeere sieht noch ja, relativ stabil aus für die 40 Grad, die wir hier haben, aber Schokolade wird schon langsam so richtig schaumig und quillt an der Seite aus der Waffel raus und die Waffel wird auch immer nasser. Also schauen wir mal, wie lange es noch dauert.
20: Wir hängen uns natürlich dran, hören gleich nach 2 Hits wieder rein. Jetzt erstmal ganz entspannt, Holly Humberstone, To Love Somebody.
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0: Ich würde schätzen 7 Minuten und 40 Sekunden und dann küssen sich die Waffeln bei dieser unerträglichen Hitze heute.
1: Die Anna aus Kürnbach mit einem Tipp bei Radio Regenbogen. Wir sind in Waghäusl am Start, der heißesten Stadt Deutschlands bei Karlsruhe, und lassen ein Sandwich-Eis in der Sonne schmilzen. Die Frage ist halt nur, wie lange dauert das denn?
2: Ich sag, das Eis braucht 2 Minuten 36.
3: 2 Minuten 44.
4: Bis das Sandwich-Eis in der Sonne komplett geschmolzen ist, dass die beiden Waffeln sich küssen, dauert 6 Minuten und 57 Sekunden.
5: Genau 19 Minuten und 33 Sekunden.
1: Spannende Tipps. Unsere Radio Regenbogen-Rekordhitze-Reporterin Kathi Belling macht den Test für uns. Kathi, wo stehen wir gerade? Was ist los bei dir?
6: So, inzwischen sind wir bei 10 Minuten und man kann schon sagen, die Suppe ist am Laufen, nicht nur beim Eis, auch bei mir. Schokolade macht immer noch am stärksten den Abgang, aber inzwischen hat sich auch Erdbeere ein kleines bisschen verabschiedet. Vanille ist ein bisschen so ein Mitläufer in der Mitte. Das ist schon ein bisschen eklig auch. Das Eis wird halt so richtig schaumig, ist auch so ein bisschen am Blasen schlagen. Wir hatten zwar vor, das wieder einzufrieren, damit hier nichts verschwendet wird, aber müssen wir mal schauen, wie gut es läuft. Also lange wird es auf jeden Fall nicht mehr dauern.
1: Okay, also alle mit einem Tipp unter 10 Minuten sind dann leider schon mal raus. Ihr wisst ja, wer am nächsten dran liegt, bekommt ein Radio Regenbogen Beach-Paket. Gleich gehen wir wieder rüber nach Waghäusl.

0: Mein Tipp, dass sich die Waffeln vom Sandwich-Eis treffen, sind 19 Minuten und 10 Sekunden.
1: Die Sandra aus Wildstedt tippt bei Radio Regenbogen und ist so richtig dick im Rennen mit dabei. Wir machen für euch den Test in Waghäusel, Deutschlands heißester Stadt bei Karlsruhe. Da liegt ein Sandwich-Eis in der Sonne. Wir wollten von euch wissen, wie lange braucht's, bis die beiden Waffeln vom Eis sich küssen, bis das Eis weg ist. Claudia aus Hartheim ist auch noch im Rennen.
2: Das Sandwich-Eis braucht genau 19 Minuten und 33 Sekunden.

0: bis das Eis komplett geschmolzen ist.
1: Und so viele von euch sind noch am Start. Ich drück alle Daumen. Kathi Belling, unsere Rekordhitze-Reporterin, macht den Test vor Ort. Kathi, ich glaube, gehört zu haben, wir sind jetzt am Ende.
2: So, wir sind bei 21 Minuten und die Waffeln berühren sich. Also, wer 21 Minuten geraten hat, hat richtig gelegen. Also, man kann hier schon sehen, das Eis ist komplett zerlaufen in alle Einzelteilen. Die Farben mischen sich so langsam. Es wird alles so ein Brabbel. Das Ganze hat 21 Minuten gedauert in der prallen Sonne. Was? Also, wer auch immer richtig geraten hat, viel Freude mit eurem Beachpaket.
1: Danke dir, Kathi. Du kommst jetzt erstmal heim zum Abkühlen. Und diesen Spaß, dieses richtig Raten, gerade eben rausgesucht. Hier, der Stefan aus Ubstadt-Weiher, der hat schon heute Mittag mitgetippt. Achtung.
3: Wirklich sehr nettes Experiment. Laut meiner Hochrechnung müssten es ziemlich genau 21 Minuten und 37 Sekunden sein, bis die Waffen sich berühren.
1: Diese Hochrechnung möchte ich gerne kennenlernen. Glückwunsch, viel Spaß nach Ubstadt. Das Beach-Paket wandert genau dahin und das Video vom Sandwich-Eis online bei Radio Regenbogen auf Instagram. Schönes Wochenende. What?

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13: Leicht warm ist stark untertrieben. Es ist einfach brutal heiß, da sind wir uns, glaube ich, alle einig. Vereinzelt knacken wir heute schon die 40 Grad. Gewittergefahr jetzt zum Feierabend fast null. Da kommt nichts. Morgen dann am Samstag absoluter Hitzehöhepunkt. Das heißeste Wochenende in dem Juni ever. Viel Sonne und teilweise wieder über 40 Grad. Drehst du durch.
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14: Ich bin Daniel Ernst. Immer mehr Todesopfer in Venezuela. Nach dem Doppelerdbeben wurden fast 600 Leichen geborgen. Noch immer werden tausende Menschen unter den Trümmern vermutet. Die Zahl der Verletzten ist auf rund 3000 gestiegen. Russland und die Ukraine haben hunderte Kriegsgefangene ausgetauscht. Man habe 160 Soldaten zurückgeholt, teilte der ukrainische Präsident Zelensky mit. Sie seien seit 2022 in Gefangenschaft gewesen. Bei der Fußball-Weltmeisterschaft geht es heute wieder um die Qualifikation für die K.O.-Runde. 6 Spiele stehen an. Den Auftakt machen am Abend Frankreich gegen Norwegen und zeitgleich Senegal gegen den Irak.
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15: Ich bin Matthias Wagner, hallo. Der Hitze trotzen könnt ihr heute und morgen in Neuhofen. Hier startet wieder das Rehbachfest. Offiziell geht's ab 18 Uhr los. Freut euch auf viel Live-Musik und volle Teller. Auf die Kleinen warten ein Karussell sowie Kinderschminken und Bastelangebote. Auch beim Wimpfener Talmarkt ist am Wochenende jede Menge los. Zwischen Fahrgeschäften, Marktständen und Festzeitatmosphäre ist für alle was dabei. Dazu gibt's süße und herzhafte Leckereien. Und als besonderes Highlight erleuchtet heute Abend ein großes Feuerwerk den Himmel von Bad Wimpfen. Wer die sommerlichen Temperaturen lieber mit einem kühlen Getränk genießt, sollte heute bei der Eröffnung des Mannheimer Wirtshauses am Münzplatz in Q6, Q7 vorbeischauen. Was die Gäste dort erwartet, verrät Wirtin Jasmin Rausch.
16: Als erstes natürlich unser gutes Bier, das Augustinerbier, immer in einem gekühlten Glas bei uns und authentische Wirtshausküche. Wir sind ganz gespannt, wenn wir die ersten Gäste hier einfach willkommen heißen dürfen.
15: Ihr habt was anderes geplant. Wegen der anhaltenden Hitze wurden in der Region in den letzten Tagen einige Veranstaltungen kurzfristig abgesagt oder verschoben. Checkt unbedingt vor dem Losfahren, ob euer Event noch stattfindet.
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13: Ihr braucht mehr Zeit in der Hitze, gerade auf der A8 Stück Richtung Karlsruhe. Dauerbaustelle zwischen Heimsheim und Pforzheim Nord. 6 Kilometer stockender Verkehr in der Gegenrichtung. Gleiches Problem, da 9 Kilometer stockend. Leider immer noch eine Vollsperrung auf der A67 Mannheim Richtung Darmstadt zwischen Gernsheim und der Raststätte Pfungstadt. Alles gesperrt, Grund eine Unfallaufnahme. 7 Kilometer Stau vor der Ausleitung. Geblitzt werdet ihr aktuell in Heilbronn, in der Hallerstraße und Blitze auch in Villingen-Schwenningen, da in der Gartenstraße. Die Lena hat auch noch einen Blitzer gesehen. Wo denn, Lena?
4: Wenn man Schlatt rausfährt Richtung Breisach, bei der Abbiegespur, da ist 70 erlaubt.
13: Danke dir, Lena, fürs Melden. Falls ihr auch noch was gesehen habt, schickt uns gerne auch eine Sprachnachricht, wie immer an die 08000 34 35 36. Mein Name ist Basti Hauk. Euch ein schönes Wochenende.
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0: cool und entspannt. Leonie by your side, der besten Musik bei Radio Regenbogen. Gleichen Trio, heißt Topic, Fireboy, Nico Santos. Put your body on my body, cause we all need somebody. Your body on my body. Super lässiger, aktueller Hit, Buddy. Kommt drauf auf eure Playlist gleich, unter anderem mit dabei hier bei Radio Regenbogen nach 6.
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7: Ach was, ach was.
8: Der Name Heidelberg bezeichnete ursprünglich eine Burg am Nordhang des Königsstuhls und wurde später auf die Stadt übertragen. Der Berg im Namen bezieht sich auf den Königsstuhl. Der erste Bestandteil des Namens kommt leider nicht von der leckeren Heidelbeere, sondern lässt sich vom Landschaftsbegriff Heide herleiten. Das bedeutet so viel wie freies Land oder unbewohnte Gemeindefläche.
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11: Es ist und bleibt einfach viel zu heiß. Da sind wir uns alle einig. Vereinzelt jetzt auch im Feierabend sind die 40 Grad schon geknackt. Gewittergefahr am Abend und auch in der Nacht fast null. Da kühlt nichts ab. Morgen dann absoluter Hitzehöhepunkt. Es ist ohnehin das heißeste Wochenende in einem Juni aller Zeiten. Am Samstag viel Sonne, wieder über 40 Grad.
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12: Und das sind die Themen um 18 Uhr. Neuer Hitzerekord in Baden-Württemberg. Und die gute Nachricht aus Waldshutingen. Lebensgroße Skulpturen sorgen für Stimmung. Ich bin Daniel Ernst. Guten Abend. Noch nie wurden in Deutschland Temperaturen von 40 Grad im Juni gemessen, bis heute. Schon am frühen Nachmittag ist die Marke in Saarbrücken geknackt worden und kurz darauf wurden auch in Waghäusl-Kirlach im Kreis Karlsruhe 40,1 Grad gemessen. Am Wochenende wird es sogar noch heißer. Matthias Wagner berichtet.
13: Die Hitze macht allen im Land zu schaffen. Um auf Notfälle vorbereitet zu sein, hat sich die Rettungsleitstelle in Mannheim für das Wochenende personell verstärkt. Man rechnet mit einer außergewöhnlichen Einsatzlage. Sportministerin Schopper forderte alle Vereine auf, Veranstaltungen an die hohen Temperaturen anzupassen und wenn nötig auch zu verlegen oder abzusagen. Im Amateurfußball ist das zum größten Teil schon geschehen. Auf vielen Sportplätzen wird am Wochenende nicht gekickt. Und auch viele kulturelle Veranstaltungen in Baden wurden inzwischen abgesagt.
12: Nach dem Doppelerdbeben von Venezuela steigt die Zahl der Todesopfer weiter an. Inzwischen wurden fast 600 Opfer geborgen. Noch immer werden aber tausende Menschen unter den Trümmern vermutet. Die Zahl der Verletzten ist auf rund 3000 gestiegen. Über 18 Millionen Menschen haben gestern das WM-Spiel der deutschen Mannschaft gegen Ecuador gesehen. Pech hatten dagegen einige Fans in Rüsselsheim. Viele Fernsehzuschauer und Klimaanlagen sorgten für eine Überlastung im Stromnetz. In 2000 Haushalten fiel während des Spiels der Strom komplett aus.
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14: Die Stadtverwaltung Ludwigsburg warnt vor Eichen-Prozessionsspinnernestern im Salonwald. Die Raupen tragen Brennhaare, die laut Stadtverwaltung Hautreizungen, Juckreiz und Atemwegsbeschwerden auslösen können. Das gilt selbst bei bloßem Windkontakt. Besonders gefährdet sind Kinder und Allergiker. Betroffen ist auch der Trimm-Dich-Pfad im Wald. Sascha Baumann, Ludwigsburg.
12: Und die gute Nachricht vom Hochrhein. Mit der Ausstellung Alltagsmenschen sollen Einheimische und Besucher in Waldshutingen näher zusammengebracht werden. Ab dem 11. Juli werden 40 lebensgroße Betonfiguren in der ganzen Stadt stehen. Sie sehen aus wie echte Menschen, die zum Beispiel gerade tanzen, einkaufen oder auf einer Baustelle arbeiten.
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11: Ihr braucht auch heute Abend noch mehr Zeit. Auf der A8 Stück Richtung Karlsruhe Dauerbaustelle zwischen Pforzheim Süd und Pforzheim Nord. 4 Kilometer stockender Verkehr. In der Gegenrichtung gleiches Problem. Da gibt es nur auch noch einen Unfall auf der linken Spur. Daher 9 Kilometer stockender Verkehr. Nach wie vor unser Sorgenkind, die Vollsperrung auf der A67 Mannheim Richtung Darmstadt zwischen Gernsheim und der Raststätte Pfungstadt Ost. Da läuft nach wie vor eine Unfallaufnahme vor der Ausleitung, 7 Kilometer Stau. Viel Geduld. Und nicht zu schnell fahren. Es wird noch geblitzt heute Abend in Heilbronn, zum Beispiel in der Heidelberger Straße, und Blitze auch in Esslingen am Neckar, da in der Stettener Straße. Habt ihr sonst noch was gesehen? Dann schickt uns gerne wie immer eine Sprachnachricht an die 08000 34 35 36. Gute Fahrt!
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11: Und mit euch. Wir schicken euch zu den Backstreet Boys nach Düsseldorf zum Live-Konzert. Was? Wie ihr da rankommt, gleich in 10 Minuten hier bei mir in der Show. Jetzt erstmal Riesenhit von Alex Warren. Fever Dream. Ein schönes Wochenende zusammen.
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0: Sia, Together in der besten Musik bei Radio Regenbogen. Ich habe das Gefühl, da kommt noch was. Dachte ich mir doch. Schönes Wochenende euch.
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Aktuelle Gefahrenmeldung vom Radio Regenbogen Verkehrsteam. Vorsicht, gerade auf der A6 Heilbronn Richtung Mannheim. Gibt eine Vollsperrung, Höhe Mannheim-Schwetzingen, Unfall auf allen Fahrstreifen. Die Richtungsfahrbahn wurde gerade eben gesperrt. Puh, macht euch locker, kommt gut an. Komplette Verkehrsübersicht bei uns bei Radio Regenbogen gleich wieder um 6:30.

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11: Vorsicht, immer noch Vollsperrung auf der A6 Heilbronn Richtung Mannheim, Höhe Mannheim-Schwetzingen, Unfall auf allen Fahrstreifen, die Richtungsfahrbahn immer noch voll gesperrt. Ihr braucht mehr Zeit auf dem Weg ins Wochenende auf der A8 Stuttgart Richtung Karlsruhe zwischen Pforzheim Süd und Pforzheim Nord. Dauerbaustelle, 4 Kilometer stockender Verkehr in der Gegenrichtung sind 6. Und noch eine Vollsperrung jetzt auf der A67 Mannheim Richtung Darmstadt zwischen Gernsheim und der Raststätte Pfungstadt. Auch da gab es einen Unfall auf allen Fahrstreifen. Richtungsfahrbahn ist gesperrt. 6 Kilometer Stau aktuell vor der Ausleitung. Geblitzt wird heute Abend auch noch, gerade in Waiblingen auf der alten Bundesstraße und Blitze auch in Pforzheim, da in der Wurmberger Straße. Habt ihr sonst noch was gesehen? Schickt uns gerne wie immer eine Sprachnachricht an die 08000 34 35 36. Mein Name ist Basti Haug, euch ein schönes Wochenende.
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Daigo und die Imagine Dragons bei Radio Regenbogen in der besten Musik. Jetzt haben wir was ganz Neues von ihr hier. Ellie Goulding, diese Stimme, die bringt ein neues Album raus im Herbst, hat aber gesagt, ey, für den Feierabend bei Radio Regenbogen, für alle, die dazuhören, da gebe ich schon mal einen ganz neuen Song raus. Die sollen den als erstes hören. Black Brother Dress vom neuen Album fängt ganz gediegen an, wird dann aber wie so häufig bei Ellie Goulding eine echt coole Hymne. Ganz neu bei Radio Regenbogen. Schönen Feierabend. 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
1: Ganz entspannt. Bobby McFerrin, Don't Worry, Be Happy in der Bestmusik bei Radio Regenbogen. Wir fühlen uns schon alle so ein bisschen wie ein Brathähnchen beim Gang vor die Tür, damit die Musik zum Wetter passt. Jetzt geiler Sommerhit von Michel Telo. Schönes Wochenende.
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0: Schönes Wochenende mit Shanice. I love your smile in der besten Musik bei Radio Regenbogen. Gleich ein Hoch auf unsere Musikredaktion und Calvin Harris. Haben die wirklich den Hit Summer auf eure Playlist drauf gemacht? Wie passend. Ist gleich unter anderem mit dabei für euch nach 7.
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0: Ist auch im Feierabend einfach viel zu heiß, da sind wir uns vermutlich einig. Temperaturen aktuell noch bis zu 38 Grad. Wir haben 19 Uhr. Wahnsinn, Gewittergefahr fast null. Morgen dann absoluter Hitzehöhepunkt. Es ist das heißeste Wochenende in dem Juni aller Zeiten. Viel Sonne am Sonntag, morgen über 40 Grad möglich.
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13: Ich bin Daniel Ernst. Guten Abend. Das war der heißeste Tag in Deutschland seit Beginn der Messungen. Um 17 Uhr zeigte das Thermometer in Saarbrücken-Burbach 41,3 Grad. Rekordwerte gab es auch in Baden-Württemberg. In Waghäusel-Kirlach im Kreis Karlsruhe wurden 40,1 Grad gemessen. Nach dem schweren Erdbeben in Venezuela ist die Zahl der Todesopfer auf fast 600 gestiegen. Rund 3000 Menschen wurden verletzt. Zehntausende werden weiter unter den Trümmern vermutet. Internationale Rettungsteams sind inzwischen auf dem Weg oder bereits im Katastrophengebiet angekommen. Thomas Bleskin berichtet.
14: In Hessen läuft die Zeit davon. Die Chancen, verschüttete Leben zu finden, sinken nach rund 72 Stunden deutlich. Viele Angehörige suchen noch immer mit bloßen Händen nach Vermissten. Unterstützung kommt unter anderem aus Europa, den USA und mehreren lateinamerikanischen Ländern. Aus Deutschland sind Teams des Technischen Hilfswerks und der Luftwaffe auf dem Weg ins Katastrophengebiet. Hoffnung machen immer wieder einzelne Berichte über Überlebende, die aus den Trümmern gerettet werden.
13: US-Präsident Donald Trump ist wütend auf den Iran. Teheran habe gegen die Waffenruhevereinbarung verstoßen, so der Präsident. Es habe mindestens 4 Drohnenangriffe gegen Schiffe in der Straße von Hormuz gegeben. Eine Drohne habe ein Frachtschiff getroffen. Der deutsche Aktienmarkt hat heute deutlich nachgegeben. Der DAX steht nur noch bei 24.671 Punkten.
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15: Ich bin Barbara Schlegel. Guten Abend. Eines muss man Bahnchefin Evelyn Paller lassen. Sie packt die Probleme an. In diesem Fall das Debakel um Stuttgart 21. So hatte sie im Dezember eine Revision angekündigt. Das Ergebnis ist erschütternd, sagt sie.
16: Die Digitalisierung des Bahnknotens hat sich als deutlich anspruchsvoller erwiesen, als vor einigen Jahren absehbar war. Die Planungsprozesse hatten nicht immer den erforderlichen Reifegrad. Das Technikgebäude aus dem Jahr 2013 ist nicht mehr passend für den heutigen Bedarf. Und viertens, eine zu späte Reaktion auf Normänderungen bei der Stromversorgung, die eine vollständige Neuplanung erfordert.
15: Die Inbetriebnahme verschiebt sich um weitere 5 Jahre. Die Kosten steigen, Stand jetzt, um 3 Milliarden Euro. Darüber hat Paller heute die Projektpartner informiert und über den weiteren Zeitplan. Ihr persönlicher Anspruch dabei:
16: Die kommenden Jahre bis zur Inbetriebnahme der einzelnen Elemente dürfen sich für die Menschen hier in Stuttgart nicht so anfühlen wie die letzten Jahre. Es muss Erleichterungen geben.
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0: Ihr braucht noch mehr Zeit heute Abend auf der A8 Stuttgart Richtung Karlsruhe zwischen Pforzheim Süd und Pforzheim Nord. 4 Kilometer stockender Verkehr in der Gegenrichtung, 5 Kilometer stockend. Geblitzt werdet ihr noch in Stuttgart in der Rotenwaldstraße und Blitze auch in Rastatt, da in der Franz-Philipp-Straße. Habt ihr sonst noch was gesehen? Schickt uns gerne eine Sprachnachricht an die 08000 34 35 36.
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0: Und mit euch. Wir waren für euch heute am absoluten Limit in der heißesten Stadt Deutschlands unterwegs. In Waghäusel bei Karlsruhe. Warum dort heute ein Eis dran glauben musste und was all das mit einem Mann aus Upstadt-Weiher zu tun hat, gleich in 10 Minuten hier bei mir in der Show. Jetzt hochgradig entspannt. Dieser Harry Styles, American Girls.
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0: Es ist schon arg. Wir stehen vor dem heißesten Wochenende eines Junis aller Zeiten. Sowas gab's einfach noch nie. Ihr hört Radio Regenbogen. Schönen Feierabend zusammen. Wir waren heute für euch dort, wo es richtig weh tut. In der heißesten Stadt Deutschlands, in Waghäusel bei Karlsruhe. Rekordhitze-Reporterin Katharina Belling hat da ein Sandwich-Eis in die Sonne gelegt als Test. Und ihr solltet tippen, wie lange es dauert, bis die Waffeln sich küssen, bis das Eis weggeschmolzen ist. So klang das heute.
1: Beim Auspacken ist mir jetzt schon aufgefallen, dass Schokolade am schnellsten schmilzt. Ich habe es jetzt in die Vollsonne gepackt und stopp die Zeit jetzt auf meiner Handy-Stoppuhr. So, die ersten 5 Minuten sind rum. Schokolade gibt als erstes den Geist auf. 10 Minuten. Die Suppe ist am Laufen, nicht nur beim Eis. Das ist schon ein bisschen eklig auch. Sie ist auch so ein bisschen am Blasen schlagen. 21 Minuten und die Waffeln berühren sich.
2: Wirklich sehr nettes Experiment. Laut meiner Hochrechnung müssten es ziemlich genau 21 Minuten und 37 Sekunden sein, bis die Waffeln sich berühren.
0: Tippte der Steffen aus Ubstadt, war ja verrückter Typ. Keine Ahnung, wie seine Berechnung geht. Es scheint aber zu funktionieren. Das Video zum Test bei Radio Regenbogen online auf Instagram.

Keiner 90er, Ten Sharp, You, in der besten Musik bei Radio Regenbogen. Lese ich da richtig? Wir schicken euch zu den Backstreet Boys live nach Düsseldorf? Was? Wie ihr da rankommt, gleich kurz nach 7:30 hier bei mir in der Show. Jetzt cooles Duo, Shabusi, Miles Smith, Blink Twice. Schönes Wochenende euch. Yeah.

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3: A8 Karlsruhe Richtung Stuttgart zwischen Pforzheim Nord und Pforzheim Ost 2 Kilometer stockender Verkehr und in der Gegenrichtung zwischen Pforzheim Süd und Pforzheim Nord 4 Kilometer stockender Verkehr. Und noch die A67 Mannheim Richtung Darmstadt zwischen Gernsheim und Rastanlage Pfungstadt Ost Unfall 6 Kilometer Stau.
2: 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Sprachnachricht an die 08000 34 35 36. 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
2: Damit die Musik zum Wetter passt, geiler Sommerhit von Pitbull, Fireball. Schönes Wochenende euch.
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2: 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Das meinen wir einfach brutal ernst. So klang's in dieser Woche.
4: Ihr beiden geht zu Roxette.
5: Oh, super, vielen, vielen Dank.
0: Michael Patrick Kelly live in Schwetzingen.
6: Gott, das macht mich so glücklich.
5: Ich freue mich, ganz, ganz arg.
2: Zwei Tickets für The Weeknd gehören euch. Glückwunsch.
6: Oh, mega geil. Vielen lieben Dank, das ist toll.
2: Gerne. 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Wir laden euch ein zu den Backstreet Boys live in Düsseldorf.

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super entspannter Hit von Tampa City, Self-Aware, in der besten Musik bei Radio Regenbogen. Auf uns wartet das heißeste Wochenende in einem Juni aller Zeiten. Sowas haben wir alle noch nie erlebt. Deswegen macht euch locker, entspannt euch. Nicht zu viel bewegen, eure Playlist, die ist zum Beispiel schon fertig. Gleich mit Ava Max, jetzt Mark Atlas, Midnight Sun. Schön, dass ihr mit dabei seid.

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1: Wir schwitzen uns gemeinsam durch diesen Feierabend und auch die kommende Nacht. Aktuell noch Spitzenwerte um 20 Uhr von bis zu 37 Grad. Das ist Wahnsinn. Gewittergefahr fast null in der Nacht. Morgen dann absoluter Hitzehöhepunkt. Es ist ohnehin das heißeste Wochenende in dem Juni aller Zeiten. Der Samstag bringt ganz viel Sonne und Temperaturen über 40 Grad.
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11: Ich bin Daniel Ernst. Guten Abend. Das war der heißeste Tag in Deutschland seit Beginn der Messungen. Um 17 Uhr zeigte das Thermometer in Saarbrücken-Burbach 41,3 Grad. Rekordwerte gab es auch in Baden-Württemberg. In Waghäusel-Kirlach im Kreis Karlsruhe wurden 40,1 Grad gemessen. Die Zahl der Erdbebenopfer in Venezuela steigt weiter. Inzwischen geht man von rund 900 Toten aus. Zehntausende werden weiter unter den Trümmern vermutet. Internationale Rettungsteams sind inzwischen im Einsatz. Thomas Bleskin berichtet.
12: Den Helfern läuft die Zeit davon. Die Chancen, verschüttete Leben zu finden, sinken nach rund 72 Stunden deutlich. Viele Angehörige suchen noch immer mit bloßen Händen nach Vermissten. Unterstützung kommt unter anderem aus Europa, den USA und mehreren lateinamerikanischen Ländern. Aus Deutschland sind Teams des Technischen Hilfswerks und der Luftwaffe auf dem Weg ins Katastrophengebiet. Hoffnung machen immer wieder einzelne Berichte über Überlebende, die aus den Trümmern gerettet werden.
11: US-Präsident Donald Trump ist wütend auf den Iran. Teheran habe gegen die Waffenruhevereinbarung verstoßen, so der Präsident. Es habe mindestens 4 Drohnenangriffe gegen Schiffe in der Straße von Hormuz gegeben. Eine der Drohnen habe ein Frachtschiff getroffen. Der deutsche Aktienmarkt hat heute deutlich nachgegeben. Der DAX steht nur noch bei 24.671 Punkten.
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13: Ich bin Barbara Schlegel, guten Abend. Es dauert länger und wird mindestens 3 Milliarden Euro teurer, das Bahnprojekt Stuttgart 21. Darüber hat Bahnchefin Evelyn Paller heute die Projektpartner informiert. Grundlage für den neuen Zeitplan ist eine umfangreiche Revision des Megabauprojekts.
14: Ja, Transparenz ist manchmal schmerzhaft und Aufklärung kann auch frustrierend sein.
13: Paller machte reinen Tisch und legte die Inbetriebnahmeplanung vor. Ab Dezember 2027 werden sich für Reisende die Wege verkürzen. Eine wichtige Forderung der Projektpartner, Ministerpräsident Cem Özdemir.
15: Da hat sie im Volksmund ja jetzt schon eingebürgert, dass wir vom Fernwanderweg sprechen. Ich liebe Fernwanderwege, aber an Bahnhöfen habe ich sie nicht so gerne. Deshalb würde ich auch da gerne noch mal hinterlegen, dass wir da so schnell wie möglich zu einer anderen Lösung kommen.
13: 2030 wird der neue Flughafen Fernbahnhof in Betrieb genommen. Dezember 2031 dann das Herzstück, der neue Stuttgarter Tiefbahnhof.
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11: Im Moment liegen keine Meldungen vor.
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4: Ich bin Daniel Ernst. Guten Abend. Noch nie war es in Baden-Württemberg so heiß wie heute. In Waghäusel-Kirlach im Kreis Karlsruhe sind 40,6 Grad gemessen worden, so viel wie noch nie seit Beginn der Aufzeichnungen. Am heißesten in Deutschland war es heute in Saarbrücken-Burbach. Das Thermometer stand hier bei 41,3 Grad. Auch das ein neuer Rekord. US-Präsident Donald Trump droht europäischen Ländern mit neuen Zöllen, wenn sie Digitalsteuern beschließen. Der Aufschlag solle dann bei 100% liegen. Die vereinbarten Zollabkommen seien hinfällig, so Trump in einem Social-Media-Post. Die Zahl der Erdbebenopfer in Venezuela steigt weiter. Inzwischen geht man von rund 900 Opfern aus. Zehntausende werden noch unter den Trümmern vermutet. Bei der Fußball-Weltmeisterschaft geht es heute wieder um die Qualifikation für die K.O.-Runde. 6 Spiele stehen an. Den Auftakt machen jetzt Frankreich gegen Norwegen und zeitgleich Senegal gegen den Irak.
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4: Im Moment liegen keine Meldungen vor.
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2: Am Abend bleibt es in Mannheim und der Rhein-Neckar-Region klar und trocken. Wolken sind kaum vorhanden. Es bleibt meist wolkenlos. Die Temperaturen sinken nur langsam. Es bleibt warm. Der Wind weht schwach, was das Hitzegefühl verstärkt. Direkt am Rhein sind Werte unter 20 Grad selten. In Eppelheim sind es noch 34 Grad, in Brackenheim 32 und in Mutterstadt 34 Grad. Schauer sind nicht zu erwarten.
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3: Ich bin Daniel Ernst. Guten Abend. Es bahnt sich ein neuer Zollstreit an zwischen den USA und der Europäischen Union. Denn US-Präsident Donald Trump droht allen Ländern mit neuen Zöllen, wenn sie Digitalsteuern beschließen. Der Aufschlag solle dann bei 100% liegen. Das kündigte er in einem Social-Media-Post an. Die Digitalsteuer würde vor allem US-Tech-Konzerne treffen. Die Europäische Union reagiert schon. Sollten neue Zölle kommen, werde man das nicht einfach hinnehmen, hieß es aus Brüssel. Die Zahl der Erdbebenopfer in Venezuela steigt weiter. Inzwischen geht man von rund 900 Opfern aus. Zehntausende werden noch unter den Trümmern vermutet. Das war ein Tag der Hitzerekorde. Noch nie war es in Baden-Württemberg so heiß wie heute. In Waghäusl-Kirlach sind 40,6 Grad gemessen worden. Am heißesten in Deutschland war es heute in Saarbrücken-Burbach. Das Thermometer stand hier bei 41,3 Grad. Auch das ein neuer Rekord.
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2: Achtung auf der A5 Richtung Karlsruhe. Zwischen Efringenkirchen und dem Dreieck Neuenburg ist die linke Spur wegen Reinigungsarbeiten gesperrt. Auf der A6 Richtung Nürnberg ist der Rastplatz Rosenberg überfüllt. Bitte eine andere Anlage nutzen. Auf der A61 von Speyer nach Koblenz ist zwischen dem Kreuz Mutterstadt und Kreuz Ludwigshafen der rechte Fahrstreifen wegen eines defekten Lastwagens dicht. Da ist Geduld gefragt. Gute Fahrt.
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3: Es ist spät am Abend in Mannheim und der Rhein-Neckar-Region. Die Nacht bleibt klar und trocken, mit Temperaturen um 25 Grad. Entlang des Rheins kann es etwas frischer sein. Der Wind weht schwach und die Luft ist schwül. In Walldorf 32 Grad, in Veihingen an der Enz 28 und in Heppenheim ebenfalls 32. Morgen setzt sich die Hitze mit lokalen Hitzegewittern am Nachmittag fort.
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4: Ich bin Daniel Ernst. Guten Abend. Es bahnt sich ein neuer Zollstreit an zwischen den USA und der Europäischen Union. Denn US-Präsident Donald Trump droht allen Ländern mit neuen Zöllen, wenn sie Digitalsteuern beschließen. Der Aufschlag solle dann bei 100% liegen. Das kündigte er in einem Social-Media-Post an. Die Digitalsteuer würde vor allem US-Tech-Konzerne treffen. Die Europäische Union reagiert schon. Sollten neue Zölle kommen, werde man das nicht einfach hinnehmen, hieß es aus Brüssel. Die Zahl der Erdbebenopfer in Venezuela steigt weiter. Inzwischen geht man von rund 900 Opfern aus. Zehntausende werden noch unter den Trümmern vermutet. Das war ein Tag der Hitzerekorde. Noch nie war es in Baden-Württemberg so heiß wie heute. In Waghäusel-Kirlach sind 40,6 Grad gemessen worden. Am heißesten in Deutschland war es heute in Saarbrücken-Burbach. Das Thermometer stand hier bei 41,3 Grad. Auch das ein neuer Rekord.
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3: Auf der A6 von Nürnberg Richtung Heilbronn läuft es nicht rund. Zwischen Neuenstein und Öhringen ist wegen Bergungsarbeiten gesperrt. Ortskundige nehmen eine Ausweichstrecke. Auf der A61 von Speyer nach Koblenz ist zwischen dem Kreuz Mutterstadt und Kreuz Ludwigshafen der rechte Fahrstreifen wegen eines liegengebliebenen Lastwagens dicht. Im Kreis Heilbronn ist die Landstraße zwischen Dürrenzimmern und Nordheim in beiden Richtungen nach einem Unfall gesperrt. Gute Fahrt.
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Jennifer Lopez und David Guetta. 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
4: In Mannheim und der Rhein-Neckar-Region bleibt es in der Nacht meist klar und trocken. Temperaturen sinken kaum und es bleibt schwül. Entlang des Rheins liegen die Tiefstwerte oft noch knapp über 20 Grad. Der leichte Wind bleibt spürbar. Gewitter sind nicht zu erwarten. In Hockenheim sind es 31 Grad, in Speyer 30 und in Bad Rappenau 25 Grad. Morgen geht die Hitzewelle weiter, mit hohen Temperaturen und viel Sonnenschein.
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1: Ich bin Dirk Zeitler. Das US-Militär hat nach eigenen Angaben trotz vereinbarter Waffenruhe Angriffe gegen den Iran durchgeführt. Dies sei eine Reaktion auf die Attacke auf ein Frachtschiff am Donnerstag, die die USA dem Iran zuschrieben, teilte das zuständige Regionalkommando CENTCOM mit. Die USA haben demnach aus der Luft iranische Raketen- und Drohnenlagerstätten sowie küstennahe Radaranlagen angegriffen. Es handelt sich um die ersten Angriffe der USA auf iranische Ziele seit Unterzeichnung des Rahmenabkommens mit Teheran in der vergangenen Woche. Deutschland hat einen neuen Hitzerekord. Der Deutsche Wetterdienst registrierte nach vorläufigen Angaben am Nachmittag 41,3 Grad. Gemessen wurde der Wert in Saarbrücken-Burbach im Saarland.
2: Der bisherige Rekord hierzulande lag bei 41,2 Grad, gemessen 2019 an zwei Messstationen in Nordrhein-Westfalen. Allerdings Ende Juli, nicht wie jetzt schon im Juni. Experten sagen, extreme Wetterlagen wie die aktuelle Hitzewelle sind wegen der Klimakrise bei uns häufiger geworden. Die Statistik des Deutschen Wetterdienstes zeigt, dass die durchschnittliche Anzahl der Tage mit Temperaturen über 30 Grad in den vergangenen Jahren in Deutschland zugenommen hat. Thomas Bleskin, Nachrichtenredaktion.
1: US-Präsident Trump droht europäischen Ländern mit neuen Strafzöllen. Betroffen wären Staaten, die eine Digitalsteuer für große Internetkonzerne einführen. Die angekündigten Zölle würden 100% betragen.
3: Trump ist wieder in seinem Element. Zolldrohungen sind ein beliebtes Mittel des Republikaners, um Druck aufzubauen, auch wenn er sie oftmals gar nicht in die Tat umsetzt. Genaue Länder nannte er nicht, aber Pläne, große amerikanische Konzerne mit Digitalabgaben zu belegen, gab es auch schon in Deutschland. Trump will die Tech-Konzerne in den USA schützen, eine wichtige Stütze der amerikanischen Wirtschaft. Aus Washington, Anna Ringle.
1: Zum Sport. Weltfußballer Ousmane Dembélé hat Frankreich mit einer 3-Tore-Gala zum Gruppensieg geschossen und den Weg für ein mögliches Achtelfinalduell mit Deutschland freigemacht. Dembélé war der überragende Akteur beim 4:1 gegen Norwegen. Senegal darf nach einem 5:0-Sieg gegen den Irak auf das Weiterkommen hoffen.
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4: Auf der A6 Richtung Heilbronn ist zwischen Neuenstein und Öhringen wegen Bergungsarbeiten gesperrt. Auf der A61 Richtung Koblenz ist der rechte Fahrstreifen zwischen Kreuz Mutterstadt und Kreuz Ludwigshafen gesperrt. Ein defekter LKW sorgt für Verzögerungen. Auf der A656 Richtung Heidelberg gibt es in Mannheim-Seckenheim eine ungesicherte Unfallstelle. Gute Fahrt!
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3: Mitte der Nacht in Mannheim und der Rhein-Neckar-Region bleibt der Himmel meist klar und weiterhin trocken. Die Temperaturen sinken auf 21 bis 26 Grad, sodass kaum Abkühlung spürbar ist. In Leimen sind es 28 Grad, in Bietigheim-Bissing 25 und in Worms 24 Grad. Es bleibt schwül. Zum Morgen hin ändert sich an der Wärme wenig. Es bleibt warm und trocken. Gewitter bleiben aber unwahrscheinlich.
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4: Ich bin Dirk Zeitler. Das US-Militär hat nach eigenen Angaben trotz vereinbarter Waffenruhe Angriffe gegen den Iran durchgeführt. Dies sei eine Reaktion auf die Attacke auf ein Frachtschiff am Donnerstag, die die USA dem Iran zuschrieben, teilte das zuständige Regionalkommando CENTCOM mit. Die USA haben demnach aus der Luft iranische Raketen- und Drohnenlagerstätten sowie küstennahe Radaranlagen angegriffen. Es handelt sich um die ersten Angriffe der USA auf iranische Ziele seit Unterzeichnung des Rahmenabkommens mit Teheran in der vergangenen Woche. Deutschland hat einen neuen Hitzerekord.